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1: Einen wunderschönen guten Morgen. Hier spricht Auguste Sandner und ich habe die aktuellen Aussichten für Sie. Heute ist es zunächst stark bewölkt mit Regen und im Tagesverlauf wechselhaft mit vereinzelten Schauern. Die Höchstwerte liegen zwischen 18 und 21 Grad, im Harz zwischen 14 und 18 Grad. Der Wind weht mäßig bis frisch aus Südwest bis West. In der Nacht zum Montag bleibt es weiterhin wechselnd bis gering bewölkt, jedoch niederschlagsfrei. Die Temperaturen gehen auf 10 bis 6 Grad zurück bei schwachem bis mäßigem Westwind.
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1: Herzlichsten Glückwunsch an alle Kinder da draußen. Es ist internationaler Weltkindertag. Und das bedeutet, dass heute in der Region so einiges los ist, um unseren Nachwuchs gebührend zu feiern. Der perfekte Start in den Tag wartet direkt in Nordhausen. Die Flohburg lädt ab heute Vormittag um 10 Uhr zum großen Kinderrechtefest ein. Bis 14 Uhr verwandelt sich das Museumsgelände in ein riesiges Spieleparadies. Von Bastelstationen und Henna-Bemalung bis hin zu einer Hüpfburg und der Freiwilligen Feuerwehr zum Anfassen ist alles dabei. Und das Beste, der Eintritt ist komplett frei. Wer danach noch nicht genug hat, macht einfach einen kleinen Familienausflug rüber nach Sondershausen. Dort wird heute der Thüringer Schlösser Kindertag gefeiert. Das Schlossmuseum Sondershausen öffnet dafür bis 17 Uhr seine alten Mauern für kleine Entdecker. Freuen Sie sich auf ein tolles Musikfestival, spannende Sagenführungen und eine echte geheimnisvolle Schatzsuche unten im tiefen Schlosskeller. Aber auch in Wolframshausen können die Kinder heute etwas erleben. Von 13 bis 17 Uhr kann man im Üdekree ein echtes Spektakel erleben. Hüpfburg, Kistenrutschen, Hobbyhorsing, ein Kinderflohmarkt von Kindern für Kinder und Führungen. Also jeder kommt dort auf seine Kosten. Auch für Verpflegung ist gesorgt. Die Leckereien kommen von der kleinen Hexereimanufaktur von Marion Neuhaus. Also nichts wie hin. Neben all der Freude und dem Trubel zum Weltkindertag gibt's heute in unserer Region auch einen Moment des Innehaltens und gemeinsamen Erinnerns. Im Hohensteiner Ortsteil Mackenrode findet heute eine feierliche Gedenkveranstaltung statt. Erinnert wird dabei an die Opfer von Krieg und Gewaltherrschaft sowie an die bewegte Geschichte des ehemaligen Außenlagers vor Ort. Wer heute ein Zeichen für Frieden, Toleranz und gegen das Vergessen setzen möchte, ist herzlich eingeladen, an der gemeinsamen Zeremonie und Kranzniederlegung in Mackenrode teilzunehmen. Ein wichtiger Moment der Besinnung, direkt bei uns in der Nachbarschaft. Und wer den heutigen Sonntag nach all den Erlebnissen tiefenentspannt ausklingen lassen möchte, für den haben wir noch ein ganz besonderes musikalisches Highlight. Pünktlich um 19 Uhr brennt nämlich in der Kirche Obersachswerfen Licht. Die drei Nordhäuser Musiker der Band Stubenhocker laden dort zu einem Konzert ein. Die Jungs stehen für 100% handgemachte Live-Musik, komplett unplugged, nah am Publikum und mit richtig gutem mehrstimmigen Gesang. Freuen Sie sich auf eine tolle Reise durch die Rock- und Popgeschichte der letzten Jahrzehnte in einer wunderbaren, intimen Kulisse. Genau das Richtige, um das Wochenende gemütlich zu verabschieden. Und egal, wo Sie oder mit wem Sie heute in der Region unterwegs sind, kommen Sie gut durch den Sonntag. 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
1: Guten Morgen, liebe Hörer, und einen schönen Weltkindertag an alle Kids da draußen. Etwas ganz Besonderes hat das Filmtheater Bleicherode heute zu bieten. Ab 10 Uhr bis 18 Uhr gibt es ein buntes Programm mit Spiel- und Bastelständen, Hüpfburg, frischen Waffeln, Tombola sowie Speisen vom Grill. Ab 11 Uhr wird's magisch. Thüringens jüngster Magier Juli Man und Cassis, der deutsche Jugendmeister der Zauberkunst, zeigen, was sie aus dem Zylinder ziehen können. Die Juli Man Show ist sogar eine Uraufführung und das in Bleicherode im Filmtheater. Karten dafür gibt's unter kinobleicherode.de oder an der Kinokasse. 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
3: Einen wunderschönen guten Morgen. Hier spricht Auguste Sandner und ich habe die aktuellen Aussichten für Sie. Heute ist es zunächst stark bewölkt mit Regen und im Tagesverlauf wechselhaft mit vereinzelten Schauern. Die Höchstwerte liegen zwischen 18 und 21 Grad, im Harz zwischen 14 und 18 Grad. Der Wind weht mäßig bis frisch aus Südwest bis West. In der Nacht zum Montag bleibt es weiterhin wechselnd bis gering bewölkt, jedoch niederschlagsfrei. Die Temperaturen gehen auf 10 bis 6 Grad zurück bei schwachem bis mäßigem Westwind.
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3: Herzlichsten Glückwunsch an alle Kinder da draußen. Es ist Internationaler Weltkindertag. Und das bedeutet, dass heute in der Region so einiges los ist, um unseren Nachwuchs gebührend zu feiern. Der perfekte Start in den Tag wartet direkt in Nordhausen. Die Flohburg lädt ab heute Vormittag um 10 Uhr zum großen Kinderrechtefest ein. Bis 14 Uhr verwandelt sich das Museumsgelände in ein riesiges Spieleparadies. Von Bastelstationen und Henna-Bemalung bis hin zu einer Hüpfburg und der Freiwilligen Feuerwehr zum Anfassen ist alles dabei. Und das Beste, der Eintritt ist komplett frei. Wer danach noch nicht genug hat, macht einfach einen kleinen Familienausflug rüber nach Sondershausen. Dort wird heute der Thüringer Schlösser Kindertag gefeiert. Das Schlossmuseum Sondershausen öffnet dafür bis 17 Uhr seine alten Mauern für kleine Entdecker. Freuen Sie sich auf ein tolles Musikfestival, spannende Sagenführungen und eine echte geheimnisvolle Schatzsuche unten im tiefen Schloss. Keller. Aber auch in Wolframshausen können die Kinder heute etwas erleben. Von 13 bis 17 Uhr kann man im Üdegree ein echtes Spektakel erleben. Hüpfburg, Kistenrutschen, Hobbyhorsing, ein Kinderflohmarkt von Kindern für Kinder und Führungen. Also jeder kommt dort auf seine Kosten. Auch für Verpflegung ist gesorgt. Die Leckereien kommen von der kleinen Hexereimanufaktur von Marion Neuhaus. Also nichts wie hin. Neben all der Freude und dem Trubel zum Weltkindertag gibt's heute in unserer Region auch einen Moment des Innehaltens und gemeinsamen Erinnerns. Im Hohensteiner Ortsteil Mackenrode findet heute eine feierliche Gedenkveranstaltung statt. Erinnert wird dabei an die Opfer von Krieg und Gewaltherrschaft sowie an die bewegte Geschichte des ehemaligen Außenlagers vor Ort. Wer heute ein Zeichen für Frieden, Toleranz und gegen das Vergessen setzen möchte, ist herzlich eingeladen, an der gemeinsamen Zeremonie und Kranzniederlegung in Mackenrode teilzunehmen. Ein wichtiger Moment der Besinnung, direkt bei uns in der Nachbarschaft. Und wer den heutigen Sonntag nach all den Erlebnissen tiefenentspannt ausklingen lassen möchte, für den haben wir noch ein ganz besonderes musikalisches Highlight. Pünktlich um 19 Uhr brennt nämlich in der Kirche Obersachswerfen Licht. Die drei Nordhäuser Musiker der Band Stubenhocker laden dort zu einem Konzert ein. Die Jungs stehen für 100% handgemachte Live-Musik, komplett unplugged, nah am Publikum und mit richtig gutem mehrstimmigen Gesang. Freuen Sie sich auf eine tolle Reise durch die Rock- und Popgeschichte der letzten Jahrzehnte in einer wunderbaren, intimen Kulisse. Genau das Richtige, um das Wochenende gemütlich zu verabschieden. Und egal, wo Sie oder mit wem Sie heute in der Region unterwegs sind, kommen Sie gut durch den Sonntag. 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

Auguste Sandner und ich arbeite als Redakteurin und Medienpädagogin hier im Sender. Das ist mein üblicher Vorstellungsspruch. Und ich liebe es, in Schulen und Kindergärten unterwegs zu sein und Kids vom Radio und meiner Arbeit zu erzählen. Aber ich halte keine Vorträge. Also zumindest gebe ich mein Bestes, um das zu verhindern. Nein, ich kreiere am liebsten sofort mit den Gruppen kleine Kunstwerke. So auch vor ein paar Tagen mit den Wipperpiraten aus Kleinfurra. Die Großen in diesem Kindergarten haben Geräusche gesammelt. Achtung, hier kommt das erste Geräusch. Und das nächste Geräusch. Das war sehr gut. So, was hast du für ein Geräusch? Ja, wenn die großen Tiere durch die Wohnung ziehen. So, Achtung, dein Geräusch. Sehr gut. Und was haben wir hier? Das war das Geräusch für die ganzen Leseratten unter euch, ne? So, und jetzt muss ich mich hinknien hier. Okay, das haben wir bestimmt alle schon mal gehört. Was haben wir denn hier für ein Geräusch? Sehr schön, damit kann man schön Krach machen. Hallo, was hast du für ein Geräusch? Damit kann man bestimmt gut malen. Machst du es nochmal? Sehr gut. Was ist dein Geräusch?

0: Sehr gut, da war jemand unterwegs. Und wenn man ganz viel unterwegs ist, muss man sich irgendwann setzen. Jetzt kommt das Geräusch. Und die letzte im Bunde. Was ist dein Geräusch? Herein. Sehr schön. Alle mal klatschen. Ja. Es ist so schön, wie eifrig und begeistert die Jüngsten auf Entdeckungstour gehen und das Mikrofon bespielen. Immer wenn ich in Kindergarten bin, merke ich, wie wertvoll ich diese Momente empfinde, die sich einmal nur auf das Hören konzentrieren, auf das Leise sein, das Hinhören, Wahrnehmen. Und da können sogar die Kleinsten richtig konzentriert sein. Naja, und wenn ich als Gast irgendwo bin und dann auch noch etwas für mich vorbereitet wurde, ja, dann macht man mich vollends glücklich.
1: Also ihr Großen, was haben wir noch vorbereitet extra? Wer weiß es ein?
2: Lied.
1: Ein Lied. Und wie heißt das Lied, was wir singen wollen?
2: Die kleine weiße Friedenstaube.
1: Und es gibt ja auch einen bestimmten Grund, warum wir uns das Lied ausgesucht haben, oder?
2: Ja.
1: Wer hat es denn geschrieben?
2: Erika Schirmer.
1: Erika Schirmer. Und wo kommt die her aus?
3: Nordhausen.
1: Und die hatte einen riesengroßen Geburtstag dieses Jahr, stimmt's? Wie alt ist die geworden?
2: 100.
1: 100 Jahre alt. Und wie alt ist unser Kindergarten dieses Jahr geworden? 75. Den Kindergarten gibt es auch schon 75 Jahre. Und deswegen haben wir uns überlegt, das Lied von der kleinen weißen Friedenstaube zu singen. Okay?
2: Ja.
1: Wir legen los.

0: Wie schön. Vielen lieben Dank, liebe Wipper-Piraten aus Kleinfora, dass ich wieder bei euch vorbeigucken durfte und wir so eine angenehme Stunde miteinander verbringen konnten. Liebe Grüße an euch da draußen, die ihr gerade zuhört, und natürlich an alle, die gern mal leise sind und dem Wind und den Vögeln lauschen.
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1: Einen wunderschönen guten Morgen. Hier spricht Auguste Sandner und ich habe die aktuellen Aussichten für Sie. Heute ist es zunächst stark bewölkt mit Regen und im Tagesverlauf wechselhaft mit vereinzelten Schauern. Die Höchstwerte liegen zwischen 18 und 21 Grad, im Harz zwischen 14 und 18 Grad. Der Wind weht mäßig bis frisch aus Südwest bis West. In der Nacht zum Montag bleibt es weiterhin wechselnd bis gering bewölkt, jedoch niederschlagsfrei. Die Temperaturen gehen auf 10 bis 6 Grad zurück bei schwachem bis mäßigem Westwind.
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1: Herzlichsten Glückwunsch an alle Kinder da draußen. Es ist internationaler Weltkindertag. Und das bedeutet, dass heute in der Region so einiges los ist, um unseren Nachwuchs gebührend zu feiern. Der perfekte Start in den Tag wartet direkt in Nordhausen. Die Flohburg lädt ab heute Vormittag um 10 Uhr zum großen Kinderrechtefest ein. Bis 14 Uhr verwandelt sich das Museumsgelände in ein riesiges Spieleparadies. Von Bastelstationen und Henna-Bemalung bis hin zu einer Hüpfburg und der Freiwilligen Feuerwehr zum Anfassen ist alles dabei. Und das Beste, der Eintritt ist komplett frei. Wer danach noch nicht genug hat, macht einfach einen kleinen Familienausflug rüber nach Sondershausen. Dort wird heute der Thüringer Schlösser Kindertag gefeiert. Das Schlossmuseum Sondershausen öffnet dafür bis 17 Uhr seine alten Mauern für kleine Entdecker. Freuen Sie sich auf ein tolles Musikfestival, spannende Sagenführungen und eine echte geheimnisvolle Schatzsuche unten im tiefen Schloss. Keller. Aber auch in Wolframshausen können die Kinder heute etwas erleben. Von 13 bis 17 Uhr kann man im Üdekree ein echtes Spektakel erleben. Hüpfburg, Kistenrutschen, Hobbyhorsing, ein Kinderflohmarkt von Kindern für Kinder und Führungen. Also jeder kommt dort auf seine Kosten. Auch für Verpflegung ist gesorgt. Die Leckereien kommen von der kleinen Hexereimanufaktur von Marion Neuhaus. Also nichts wie hin. Neben all der Freude und dem Trubel zum Weltkindertag gibt's heute in unserer Region auch einen Moment des Innehaltens und gemeinsamen Erinnerns. Im Hohensteiner Ortsteil Mackenrode findet heute eine feierliche Gedenkveranstaltung statt. Erinnert wird dabei an die Opfer von Krieg und Gewaltherrschaft sowie an die bewegte Geschichte des ehemaligen Außenlagers vor Ort. Wer heute ein Zeichen für Frieden, Toleranz und gegen das Vergessen setzen möchte, ist herzlich eingeladen, an der gemeinsamen Zeremonie und Kranzniederlegung in Mackenrode teilzunehmen. Ein wichtiger Moment der Besinnung, direkt bei uns in der Nachbarschaft. Und wer den heutigen Sonntag nach all den Erlebnissen tiefenentspannt ausklingen lassen möchte, für den haben wir noch ein ganz besonderes musikalisches Highlight. Pünktlich um 19 Uhr brennt nämlich in der Kirche Obersachswerfen Licht. Die drei Nordhäuser Musiker der Band Stubenhocker laden dort zu einem Konzert ein. Die Jungs stehen für 100% handgemachte Live-Musik, komplett unplugged, nah am Publikum und mit richtig gutem mehrstimmigen Gesang. Freuen Sie sich auf eine tolle Reise durch die Rock- und Popgeschichte der letzten Jahrzehnte in einer wunderbaren, intimen Kulisse. Genau das Richtige, um das Wochenende gemütlich zu verabschieden. Und egal, wo Sie oder mit wem Sie heute in der Region unterwegs sind, kommen Sie gut durch den Sonntag. 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

Das Königreich von Nirgendwo. Das Königreich von Nirgendwo liegt tief am Meeresgrund. Dort wohnt der König so und so, mit niemand, seinem Hund. Die Königin heißt keinesfalls, sie ist erstaunlich klein, hat einen langen Schwanenhals und sagt beständig nein. Und keiner ist der Hofmarschall, er trinkt gern süße Luft. Sein Haus, gleich neben Niemanns Stall, besteht aus Kieselduft. Die Köchin Olga Nimmermehr, die wohnt in keiners Haus. Sie putzt und werkelt immer sehr und kocht Tag ein, Tag aus. Am liebsten kocht sie Grabgeläut, mit Seufzern fein gemischt. Das wird im Schloss zu keiner Zeit meist niemand aufgetischt. Oft macht die Katze niemals hier zu keiner Zeit Tumult. Dann sorgt sich keiner um das Tier und niemand kriegt die Schuld. Man schimpft ihn tüchtig aus und lässt ihn prügeln noch und noch. Für nimmermehr gibt's Hausarrest und keiner muss ins Loch. Doch meist ist König so und so sehr friedlich und human. Drum liebt im ganzen Nirgendwo ihn jeder Untertan. Ich selber ging mal seinerzeit zu einer Zeit im Mai. Man tat sowas zu meiner Zeit, an keiner Zeit vorbei. Das Meer war still und keiner stand am Zaun, nach mir zu schauen. Schloss keiner Zeit lag linke Hand und niemand rechts am Zaun. Das Königreich von Nirgendwo liegt tief am Meeresgrund. Dort wohnt der König so und so, mit niemand seinem Hund. James Kruss.

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3: Einen wunderschönen guten Morgen. Hier spricht Auguste Sandner und ich habe die aktuellen Aussichten für Sie. Heute ist es zunächst stark bewölkt mit Regen und im Tagesverlauf wechselhaft mit vereinzelten Schauern. Die Höchstwerte liegen zwischen 18 und 21 Grad, im Harz zwischen 14 und 18 Grad. Der Wind weht mäßig bis frisch aus Südwest bis West. In der Nacht zum Montag bleibt es weiterhin wechselnd bis gering bewölkt, jedoch niederschlagsfrei. Die Temperaturen gehen auf 10 bis 6 Grad zurück bei schwachem bis mäßigem Westwind.
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3: Herzlichsten Glückwunsch an alle Kinder da draußen. Es ist internationaler Weltkindertag. Und das bedeutet, dass heute in der Region so einiges los ist, um unseren Nachwuchs gebührend zu feiern. Der perfekte Start in den Tag wartet direkt in Nordhausen. Die Flohburg lädt ab heute Vormittag um 10 Uhr zum großen Kinderrechtefest ein. Bis 14 Uhr verwandelt sich das Museumsgelände in ein riesiges Spieleparadies. Von Bastelstationen und Henna-Bemalung bis hin zu einer Hüpfburg und der Freiwilligen Feuerwehr zum Anfassen ist alles dabei. Und das Beste, der Eintritt ist komplett frei. Wer danach noch nicht genug hat, macht einfach einen kleinen Familienausflug rüber nach Sondershausen. Dort wird heute der Thüringer Schlösser Kindertag gefeiert. Das Schlossmuseum Sondershausen öffnet dafür bis 17 Uhr seine alten Mauern für kleine Entdecker. Freuen Sie sich auf ein tolles Musikfestival, spannende Sagenführungen und eine echte geheimnisvolle Schatzsuche unten im tiefen Schloss. Keller. Aber auch in Wolframshausen können die Kinder heute etwas erleben. Von 13 bis 17 Uhr kann man im Üdekree ein echtes Spektakel erleben. Hüpfburg, Kistenrutschen, Hobbyhorsing, ein Kinderflohmarkt von Kindern für Kinder und Führungen. Also jeder kommt dort auf seine Kosten. Auch für Verpflegung ist gesorgt. Die Leckereien kommen von der kleinen Hexereimanufaktur von Marion Neuhaus. Also nichts wie hin. Neben all der Freude und dem Trubel zum Weltkindertag gibt's heute in unserer Region auch einen Moment des Innehaltens und gemeinsamen Erinnerns. Im Hohensteiner Ortsteil Mackenrode findet heute eine feierliche Gedenkveranstaltung statt. Erinnert wird dabei an die Opfer von Krieg und Gewaltherrschaft sowie an die bewegte Geschichte des ehemaligen Außenlagers vor Ort. Wer heute ein Zeichen für Frieden, Toleranz und gegen das Vergessen setzen möchte, ist herzlich eingeladen, an der gemeinsamen Zeremonie und Kranzniederlegung in Mackenrode teilzunehmen. Ein wichtiger Moment der Besinnung, direkt bei uns in der Nachbarschaft. Und wer den heutigen Sonntag nach all den Erlebnissen tiefenentspannt ausklingen lassen möchte, für den haben wir noch ein ganz besonderes musikalisches Highlight. Pünktlich um 19 Uhr brennt nämlich in der Kirche Obersachswerfen Licht. Die drei Nordhäuser Musiker der Band Stubenhocker laden dort zu einem Konzert ein. Die Jungs stehen für 100% handgemachte Live-Musik, komplett unplugged, nah am Publikum und mit richtig gutem mehrstimmigen Gesang. Freuen Sie sich auf eine tolle Reise durch die Rock- und Popgeschichte der letzten Jahrzehnte in einer wunderbaren, intimen Kulisse. Genau das Richtige, um das Wochenende gemütlich zu verabschieden. Und egal, wo Sie oder mit wem Sie heute in der Region unterwegs sind, kommen Sie gut durch den Sonntag. 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
1: Guten Morgen, liebe Hörer, und einen schönen Weltkindertag an alle Kids da draußen. Etwas ganz Besonderes hat das Filmtheater Bleicherode heute zu bieten. Ab 10 Uhr bis 18 Uhr gibt es ein buntes Programm mit Spiel- und Bastelständen, Hüpfburg, frischen Waffeln, Tombola sowie Speisen vom Grill. Ab 11 Uhr wird's magisch. Thüringens jüngster Magier Juli Man und Cassis, der deutsche Jugendmeister der Zauberkunst, zeigen, was sie aus dem Zylinder ziehen können. Die Juli-Man-Show ist sogar eine Uraufführung und das in Bleicherode im Filmtheater. Karten dafür gibt's unter kinobleicherode.de oder an der Kinokasse. 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
1: Einen wunderschönen guten Morgen. Hier spricht Auguste Sandner und ich habe die aktuellen Aussichten für Sie. Heute ist es zunächst stark bewölkt mit Regen und im Tagesverlauf wechselhaft mit vereinzelten Schauern. Die Höchstwerte liegen zwischen 18 und 21 Grad, im Harz zwischen 14 und 18 Grad. Der Wind weht mäßig bis frisch aus Südwest bis West. In der Nacht zum Montag bleibt es weiterhin wechselnd bis gering bewölkt, jedoch niederschlagsfrei. Die Temperaturen gehen auf 10 bis 6 Grad zurück bei schwachem bis mäßigem Westwind.
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1: Herzlichsten Glückwunsch an alle Kinder da draußen. Es ist internationaler Weltkindertag. Und das bedeutet, dass heute in der Region so einiges los ist, um unseren Nachwuchs gebührend zu feiern. Der perfekte Start in den Tag wartet direkt in Nordhausen. Die Flohburg lädt ab heute Vormittag um 10 Uhr zum großen Kinderrechtefest ein. Bis 14 Uhr verwandelt sich das Museumsgelände in ein riesiges Spieleparadies. Von Bastelstationen und Henna-Bemalung bis hin zu einer Hüpfburg und der Freiwilligen Feuerwehr zum Anfassen ist alles dabei. Und das Beste, der Eintritt ist komplett frei. Wer danach noch nicht genug hat, macht einfach einen kleinen Familienausflug rüber nach Sondershausen. Dort wird heute der Thüringer Schlösser Kindertag gefeiert. Das Schlossmuseum Sondershausen öffnet dafür bis 17 Uhr seine alten Mauern für kleine Entdecker. Freuen Sie sich auf ein tolles Musikfestival, spannende Sagenführungen und eine echte geheimnisvolle Schatzsuche unten im tiefen Schloss. Keller. Aber auch in Wolframshausen können die Kinder heute etwas erleben. Von 13 bis 17 Uhr kann man im Üdekree ein echtes Spektakel erleben. Hüpfburg, Kistenrutschen, Hobbyhorsing, ein Kinderflohmarkt von Kindern für Kinder und Führungen. Also jeder kommt dort auf seine Kosten. Auch für Verpflegung ist gesorgt. Die Leckereien kommen von der kleinen Hexereimanufaktur von Marion Neuhaus. Also nichts wie hin. Neben all der Freude und dem Trubel zum Weltkindertag gibt's heute in unserer Region auch einen Moment des Innehaltens und gemeinsamen Erinnerns. Im Hohensteiner Ortsteil Mackenrode findet heute eine feierliche Gedenkveranstaltung statt. Erinnert wird dabei an die Opfer von Krieg und Gewaltherrschaft sowie an die bewegte Geschichte des ehemaligen Außenlagers vor Ort. Wer heute ein Zeichen für Frieden, Toleranz und gegen das Vergessen setzen möchte, ist herzlich eingeladen, an der gemeinsamen Zeremonie und Kranzniederlegung in Mackenrode teilzunehmen. Ein wichtiger Moment der Besinnung, direkt bei uns in der Nachbarschaft. Und wer den heutigen Sonntag nach all den Erlebnissen tiefenentspannt ausklingen lassen möchte, für den haben wir noch ein ganz besonderes musikalisches Highlight. Pünktlich um 19 Uhr brennt nämlich in der Kirche Obersachswerfen Licht. Die drei Nordhäuser Musiker der Band Stubenhocker laden dort zu einem Konzert ein. Die Jungs stehen für 100% handgemachte Live-Musik, komplett unplugged, nah am Publikum und mit richtig gutem mehrstimmigen Gesang. Freuen Sie sich auf eine tolle Reise durch die Rock- und Popgeschichte der letzten Jahrzehnte in einer wunderbaren, intimen Kulisse. Genau das Richtige, um das Wochenende gemütlich zu verabschieden. Und egal, wo Sie oder mit wem Sie heute in der Region unterwegs sind, kommen Sie gut durch den Sonntag. 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
3: Einen wunderschönen guten Morgen. Hier spricht Auguste Sandner und ich habe die aktuellen Aussichten für Sie. Heute ist es zunächst stark bewölkt mit Regen und im Tagesverlauf wechselhaft mit vereinzelten Schauern. Die Höchstwerte liegen zwischen 18 und 21 Grad, im Harz zwischen 14 und 18 Grad. Der Wind weht mäßig bis frisch aus Südwest bis West. In der Nacht zum Montag bleibt es weiterhin wechselnd bis gering bewölkt, jedoch niederschlagsfrei. Die Temperaturen gehen auf 10 bis 6 Grad zurück bei schwachem bis mäßigem Westwind.
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3: Herzlichsten Glückwunsch an alle Kinder da draußen. Es ist internationaler Weltkindertag. Und das bedeutet, dass heute in der Region so einiges los ist, um unseren Nachwuchs gebührend zu feiern. Der perfekte Start in den Tag wartet direkt in Nordhausen. Die Flohburg lädt ab heute Vormittag um 10 Uhr zum großen Kinderrechtefest ein. Bis 14 Uhr verwandelt sich das Museumsgelände in ein riesiges Spieleparadies. Von Bastelstationen und Henna-Bemalung bis hin zu einer Hüpf und der Freiwilligen Feuerwehr zum Anfassen ist alles dabei. Und das Beste, der Eintritt ist komplett frei. Wer danach noch nicht genug hat, macht einfach einen kleinen Familienausflug rüber nach Sondershausen. Dort wird heute der Thüringer Schlösser Kindertag gefeiert. Das Schlossmuseum Sondershausen öffnet dafür bis 17 Uhr seine alten Mauern für kleine Entdecker. Freuen Sie sich auf ein tolles Musikfestival, spannende Sagenführungen und eine echte, geheimnisvolle Schatzsuche unten im tiefen Schloss. Keller. Aber auch in Wolframshausen können die Kinder heute etwas erleben. Von 13 bis 17 Uhr kann man im Üdekree ein echtes Spektakel erleben. Hüpfburg, Kistenrutschen, Hobbyhorsing, ein Kinderflohmarkt von Kindern für Kinder und Führungen. Also jeder kommt dort auf seine Kosten. Auch für Verpflegung ist gesorgt. Die Leckereien kommen von der kleinen Hexereimanufaktur von Marion Neuhaus. Also nichts wie hin. Neben all der Freude und dem Trubel zum Weltkindertag gibt's heute in unserer Region auch einen Moment des Innehaltens und gemeinsamen Erinnerns. Im Hohensteiner Ortsteil Mackenrode findet heute eine feierliche Gedenkveranstaltung statt. Erinnert wird dabei an die Opfer von Krieg und Gewaltherrschaft sowie an die bewegte Geschichte des ehemaligen Außenlagers vor Ort. Wer heute ein Zeichen für Frieden, Toleranz und gegen das Vergessen setzen möchte, ist herzlich eingeladen, an der gemeinsamen Zeremonie und Kranzniederlegung in Mackenrode teilzunehmen. Ein wichtiger Moment der Besinnung, direkt bei uns in der Nachbarschaft. Und wer den heutigen Sonntag nach all den Erlebnissen tiefenentspannt ausklingen lassen möchte, für den haben wir noch ein ganz besonderes musikalisches Highlight. Pünktlich um 19 Uhr brennt nämlich in der Kirche Obersachswerfen Licht. Die drei Nordhäuser Musiker der Band Stubenhocker laden dort zu einem Konzert ein. Die Jungs stehen für 100% handgemachte Live-Musik, komplett unplugged, nah am Publikum und mit richtig gutem mehrstimmigen Gesang. Freuen Sie sich auf eine tolle Reise durch die Rock- und Popgeschichte der letzten Jahrzehnte in einer wunderbaren, intimen Kulisse. Genau das Richtige, um das Wochenende gemütlich zu verabschieden. Und egal, wo Sie oder mit wem Sie heute in der Region unterwegs sind, kommen Sie gut durch den Sonntag. 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
1: So, hallo, Auguste Sandner hier. Dieses Geräusch begleitete eine Gruppe von Menschen die letzten 5 Tage. Zu Fuß und auf dem Pferd nämlich liefen Mitarbeitende des Kinderhospizdienstes von Friedrichroda bis nach Nordhausen. Am 16. September endete damit am Kiesteich in Nordhausen eine Etappe des 4. Kinderlebenslaufs, einer Aktion des Bundesverbands Kinderhospiz. Aller 2 Jahre zieht der Kinderlebenslauf durch ganz Deutschland. Er ist Familien mit einem lebensverkürzend erkrankten Kind gewidmet und macht auf deren Anliegen und Bedürfnisse aufmerksam. Mit einer sogenannten Engelsfackel wird das Thema von Hospizdienst zu Hospizdienst und mit Unterstützung von ganz vielen Vereinen und Organisationen zwischen April bis Oktober von Mensch zu Mensch weitergereicht. Zur Gruppe aus Nordhausen gehört Franziska Bierwisch, die nach ihrer Ankunft sichtlich erleichtert und beseelt die Fackel an den nächsten Träger weitergab. Sie gehört zum ambulanten Kinderhospizdienst in Nordhausen und hat uns ein bisschen was erzählt.
2: Wir haben uns überlegt, die meiste Aufmerksamkeit bekomme ich mit Tieren und zu Fuß, wenn ich viel Zeit habe zum Reden und einen Rahmen habe für Gespräche. Und deswegen haben wir uns gedacht, bringen wir die Fackel 110 Kilometer einmal durch Thüringen von Süden nach Norden.
1: Heute seid ihr wie viele Kilometer gelaufen?
2: 20.
1: Und wo seid ihr untergekommen auf der Strecke?
2: Wir sind verschieden untergekommen. Die erste Nacht auf einer Ranch durften wir kostenlos übernachten, auf der Crazy Paint Ranch. Von Ferienunterkünften bis hin zu Privatleuten, die uns in ihren Gästezimmern beherbergt haben.
1: Und hatten zum Beispiel die Familien, denen ihr dort begegnet seid, seid ihr begleitet worden irgendwie von Menschen, die mit dem Kinderhospiz zu tun haben, die da verbandelt sind oder Betroffene?
2: Unterwegs nicht, nein. Also wir haben immer wieder Ehrenamtliche und Familien vor Ort getroffen. Begleitet haben uns vor allen Dingen Jugendfeuerwehren, andere interessierte Laufvereine, die mit uns den Weg teilweise bestritten haben und sich über die Kinderhospizarbeit informiert haben.
1: Also ihr habt wirklich unterwegs Gespräche über deine Arbeit geführt?
2: Genau, also wir haben so überlegt vorhin, wir haben über 100 Menschen erreichen können und über die Kinderhospizarbeit aufklären können. Wir haben ganz tolle Gemeinden getroffen. In Bellstedt wurde ein Fest für uns organisiert mit 100 gespendeten Bratwürsten und dann haben sie noch Geld gesammelt. Also es war ganz schön und ganz rührig. Und wenn ich die Zeit habe, kann ich eben auch viel über die Kinderhospizarbeit erzählen.
1: Wie ist das? Merkst du, dass dieser Kinderlebenslauf Aufmerksamkeit, also dass er das erreicht, was er als Ziel hat, eben, dass man da aufmerksamer wird? Passiert das?
2: Es ist die Hoffnung, kann ich ja nur für unseren Bereich sprechen, weil die Fackel ja von April bis

0: Sie als nächstes unter?
1: Ich bin Moritz Vorgott und bin von der Organisation Herztakter aus der Nähe von Sommerda. Ich bin heute hier, um Punkt 1 die Fackel zu übernehmen und Punkt 2, weil wir als Herztakter-Verein uns für das Kinderhospiz Mitteldeutschland stark machen und das Hospiz unterstützen und außerdem aus eigener Sache, weil ich zum Kinderhospiz eine ganz besondere Verbindung habe. Ich habe vor 4 Jahren mein 3-jähriges Kind an Krebs in diesem Hospiz verloren und darum engagiere ich mich ehrenamtlich dafür, um das Hospiz zu unterstützen.
0: Toll, wir stehen hier auch neben einem ziemlich schicken Gefährt. Beschreib mal kurz, weil die Hörer können es ja nicht sehen.
1: Ja, also das ist ein 1-3er Wartburg Tourist. Das Auto wurde gebaut Ende der 90er Jahre in geringer Stückzahl, weil dann kam die Wende. Viele der Autos wurden nach Ungarn exportiert. Das ist einer der wenigen, die aus Ungarn reimportiert worden sind. Und wir haben das Auto circa vor einem Jahr komplett restauriert. Und das Auto ist jetzt seit April diesen Jahres auf vielen Autotreffen unterwegs, um aufmerksam auf das Kinderhospiz zu machen.
0: Wir haben auch gesehen, hinten ist sogar integriert eine Spendenbox dafür sozusagen. Bist du da selber auf die Idee gekommen?
1: Ja, wir, also ein paar Freunde und ich, wir kamen auf die Idee und der Plan ist sogar, dass das Auto ins Guinness-Buch da auch Rekorde kommt als größte Spendenbox auf Rädern.
0: Das ist sehr, sehr schön. Und mit diesem Auto wird jetzt die Fackel weitergefahren oder wie läuft das? Oder ist das nicht mehr in Betrieb?
1: Also das Auto ist in Betrieb. Das Auto ist dieses Jahr schon sehr viel auf Deutschlands Straßen unterwegs gewesen. Sogar schon einmal in Ungarn gewesen, per Achse. Der Plan ist jetzt, dass wir morgen in das Unikatum Kindermuseum starten nach Leipzig und dort die Fackel weitergeben.
0: Das schafft ihr aber an einem Tag, also im Gegensatz zu den Pferden, die jetzt für gute 100 Kilometer 5 Tage gebraucht haben, ihr seid dann an einem Tag dort?
1: Also wir reden tatsächlich von 1,5-2 Stunden, dass wir dort ankommen, ja.
0: Ja, dann wünsche ich viel Erfolg und herzlichen Dank, dass du dich engagierst.
1: Vielen Dank dafür.
0: Engagement. Das erhofft sich der Kinderhospizdienst mit dieser Aktion unter anderem auch. Ehrenamtliche werden immer gesucht. Das Miteinander wird großgeschrieben. Und mit dieser Übergabe der Engelsfackel zum 4. Kinderlebenslauf startet bei Radio Enno jetzt auch eine kleine Reihe. Monatlich wird es bei uns nun Beiträge geben, die in Beziehung mit dem Kinderhospiz stehen und ebenfalls auf die Anliegen und Bedürfnisse von Familien aufmerksam machen soll, die mit einem lebensverkürzend erkrankten Kind im Fokus stehen. Und sollte die Aktion komplett an Ihnen vorbeigegangen sein, empfehlen wir die Webseite kinder-leben-lauf.de oder das kleine digitale Tagebuch auf Instagram, das Franziska Bierwisch auf dem Kanal des Thüringer Kinderhospizdienstes während der Etappe von Friedrich Roda unter anderem mitgeführt hat. Lohnt sich, da mal reinzugucken und hören Sie auf jeden Fall in die Beiträge von Radio Enno rein.
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1: Einen wunderschönen guten Morgen. Hier spricht Auguste Sandner und ich habe die aktuellen Aussichten für Sie. Heute ist es zunächst stark bewölkt mit Regen und im Tagesverlauf wechselhaft mit vereinzelten Schauern. Die Höchstwerte liegen zwischen 18 und 21 Grad, im Harz zwischen 14 und 18 Grad. Der Wind weht mäßig bis frisch aus Südwest bis West. In der Nacht zum Montag bleibt es weiterhin wechselnd bis gering bewölkt, jedoch niederschlagsfrei. Die Temperaturen gehen auf 10 bis 6 Grad zurück bei schwachem bis mäßigem Westwind.
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1: Herzlichsten Glückwunsch an alle Kinder da draußen. Es ist internationaler Weltkindertag. Und das bedeutet, dass heute in der Region so einiges los ist, um unseren Nachwuchs gebührend zu feiern. Der perfekte Start in den Tag wartet direkt in Nordhausen. Die Flohburg lädt ab heute Vormittag um 10 Uhr zum großen Kinderrechtefest ein. Bis 14 Uhr verwandelt sich das Museumsgelände in ein riesiges Spieleparadies. Von Bastelstationen und Henna-Bemalung bis hin zu einer Hüpfburg und der Freiwilligen Feuerwehr zum Anfassen ist alles dabei. Und das Beste, der Eintritt ist komplett frei. Wer danach noch nicht genug hat, macht einfach einen kleinen Familienausflug rüber nach Sondershausen. Dort wird heute der Thüringer Schlösser Kindertag gefeiert. Das Schlossmuseum Sondershausen öffnet dafür bis 17 Uhr seine alten Mauern für kleine Entdecker. Freuen Sie sich auf ein tolles Musikfestival, spannende Sagenführungen und eine echte geheimnisvolle Schatzsuche unten im tiefen Schloss. Keller. Aber auch in Wolframshausen können die Kinder heute etwas erleben. Von 13 bis 17 Uhr kann man im Üdekree ein echtes Spektakel erleben. Hüpfburg, Kistenrutschen, Hobbyhorsing, ein Kinderflohmarkt von Kindern für Kinder und Führungen. Also jeder kommt dort auf seine Kosten. Auch für Verpflegung ist gesorgt. Die Leckereien kommen von der kleinen Hexereimanufaktur von Marion Neuhaus. Also nichts wie hin. Neben all der Freude und dem Trubel zum Weltkindertag gibt's heute in unserer Region auch einen Moment des Innehaltens und gemeinsamen Erinnerns. Im Hohensteiner Ortsteil Mackenrode findet heute eine feierliche Gedenkveranstaltung statt. Erinnert wird dabei an die Opfer von Krieg und Gewaltherrschaft sowie an die bewegte Geschichte des ehemaligen Außenlagers vor Ort. Wer heute ein Zeichen für Frieden, Toleranz und gegen das Vergessen setzen möchte, ist herzlich eingeladen, an der gemeinsamen Zeremonie und Kranzniederlegung in Mackenrode teilzunehmen. Ein wichtiger Moment der Besinnung, direkt bei uns in der Nachbarschaft. Und wer den heutigen Sonntag nach all den Erlebnissen tiefenentspannt ausklingen lassen möchte, für den haben wir noch ein ganz besonderes musikalisches Highlight. Pünktlich um 19 Uhr brennt nämlich in der Kirche Obersachswerfen Licht. Die drei Nordhäuser Musiker der Band Stubenhocker laden dort zu einem Konzert ein. Die Jungs stehen für 100% handgemachte Live-Musik, komplett unplugged, nah am Publikum und mit richtig gutem mehrstimmigen Gesang. Freuen Sie sich auf eine tolle Reise durch die Rock- und Popgeschichte der letzten Jahrzehnte in einer wunderbaren, intimen Kulisse. Genau das Richtige, um das Wochenende gemütlich zu verabschieden. Und egal, wo Sie oder mit wem Sie heute in der Region unterwegs sind, kommen Sie gut durch den Sonntag. 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
1: Guten Morgen, liebe Hörer, und einen schönen Weltkindertag an alle Kids da draußen. Etwas ganz Besonderes hat das Filmtheater Bleicherode heute zu bieten. Ab 10 Uhr bis 18 Uhr gibt es ein buntes Programm mit Spiel- und Bastelständen, Hüpfburg, frischen Waffeln, Tombola sowie Speisen vom Grill. Ab 11 Uhr wird's magisch. Thüringens jüngster Magier Juli Man und Cassis, der deutsche Jugendmeister der Zauberkunst, zeigen, was sie aus dem Zylinder ziehen können. Die Juli Man Show ist sogar eine Uraufführung und das in Bleicherode im Filmtheater. Karten dafür gibt's unter kinobleicherode.de oder an der Kinokasse. Radio Enno wünscht euch einen wundervollen Weltkindertag.

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1: So, hallo, hallo, Auguste Sandner hier. Das Theater Nordhausen inszeniert ein neues Stück für die Traditionsbrennerei. Nachdem jetzt Brenner und Brenner abgespielt ist, folgt ein neues Stück und zwar Der Flaschengeist, eine musikalische Spukgeschichte. Auf der Bühne werden Juliane Bischoff, Luca Marcossi und Marian Carlos stehen. Und Marian Carlos habe ich mir bei dieser Gelegenheit gleich mal ins Studio geholt. Herzlich willkommen.
2: Hallo, hallo, danke für die Einladung.
1: Ja, ich freue mich total, dass du da bist und uns ein bisschen was über deine nächste Premiere erzählen wirst, in der du auch mitspielst, genau. Also singst, ja. Aber die du auch selber geschrieben hast.
2: Ja, genau.
1: Um was geht's da? Wie heißt das? Wo können wir es sehen?
2: Insofern ist es tatsächlich eine doppelte Premiere, das ist sozusagen mein erstes Stück, was aufgeführt wird. Nicht nur, dass die Stücke zur Premiere kommt, sondern genau. Als Autor ist das für mich eine ganz neue Erfahrung. Das Stück heißt Der Flaschengeist, wird Premiere haben am Sonntag, den 27. September in der Traditionsbrennerei in Nordhausen. Das Stück handelt von, ich will ja nicht zu viel verraten, aber wie man sich am Titel denken kann, es handelt von einem Geist. Es handelt im Endeffekt, das Stück spielt in der Brennerei, in dem Museum, in dem es auch aufgeführt wird. Mhm. Und die Museumsführerin dort ist eine Erbin dieser Brennerei-Dynastie, der Brennerei Seidel. Also das ist tatsächlich die Traditionsbrennerei, gehörte früher der Familie Seidel. Ich habe das sozusagen die Geschichte weitergesponnen.
1: Oh, wie cool, okay.
2: Und genau diese Erbin konnte eben die Brennerei nicht mehr als Brennerei weiter betreiben, sondern hat daraus ein Museum gemacht, genauso wie das eben heute auch ist. Mhm. Und in dieser Brennerei, in diesem Museum spukt es aber.
1: Ja, klar. Genau. In jedem anständigen Museum muss es spuken.
2: Genau, genau. Und sie, das raubt ihr den Schlaf und sie versucht da Hilfe zu bekommen. Mhm. Und eigentlich bevor sie das wirklich tun kann, taucht ein Geisterjäger auf. Es ist so ein bisschen unklar, wie der das wusste.
1: Mhm. Der aber
2: steht
1: Geister
2: auf einmal in der Tür.
1: Ja genau, die haben aber bestimmt irgendeine Antenne. Das ist sozusagen energetisch vorprogrammiert, dass er genau
2: er
1: da...
2: Er sagt es auch. Er war in der Nähe, nicht geografisch, aber atmosphärisch.
1: Siehst du? Ja, finde ich gut. Gefällt mir gut. Ist total logisch.
2: Genau. Und mit der Museumsführerin, es gibt dort einen Hausmeister in diesem Museum, der gerne Klavier spielt. Und genau, das sind sozusagen die zwei Angestellten dort. Mhm. Und der Geisterjäger, der heißt Magnus Weißkern, der versucht dann dem Spuk auf den Grund zu kommen, ist aber, wenn man das so ganz vorsichtig sagen darf, nicht der Fähigste.
1: Mhm. Okay.
2: Ich habe mir beim Schreiben, hatte ich mir so vorgestellt, dass er so eine Mischung aus Esoteriker und Indiana Jones ist.
1: Ja, genial. Aber das Krasse ist, ich habe wirklich eine ähnliche Figur, gleich ja, so ein genau. Vibe gespielt. Und du spielst ihn auch, ne? Das ist deine
2: ja,
1: Rolle.
2: Genau, das ist meine Rolle.
1: Wahnsinn,
2: genau.
1: Okay.
2: Das heißt, es geht darum, diesen Geist zu orten. Mhm. Ich glaube, man darf das vielleicht tatsächlich, darf man verraten, dass es, jetzt hört es sich, wie ich das erzähle, ein bisschen so an, als ob es tatsächlich darum geht, herauszufinden, wer der Geist ist. Tatsächlich, die Zuschauer werden von Anfang an wissen, wer der Geist ist. Das heißt, es ist sozusagen, das ist nicht das, sozusagen die Krux der Geschichte, dass man das jetzt irgendwie rausfindet, sondern es geht eher um den Spaß, dass weder Sabine das versteht, also die Museumswärterin, noch der Geisterjäger. Also er ist auch tatsächlich der Letzte, der es versteht. Mhm. Wenn es alle schon längst verstanden haben, dann kapiert auch der Geisterjäger, wer der Geist ist.
1: Ja. Genau. Aber wie schön. Und das Publikum weiß es schon und amüsiert sich einfach an dem Weg, den die Figuren sozusagen gehen dahin.
2: Also wenn man sehr aufmerksam ist, also ist tatsächlich in der allerersten Szene, tritt er direkt schon auf, aber genau versteckt. Also nur, das ist für die Insider. Ich bin mal gespannt, wie viele das mitbekommen.
1: Okay.
2: Und dann kurz danach tritt er direkt auf. Also man weiß sofort, wer der Geist ist. Das okay. ist sozusagen, genau.
1: Cool. Mit wem hast du für das Stück zusammengearbeitet? Weil jetzt sind wir auch schon so, in meinem Kopf entstehen langsam so Bilder und dann ist natürlich Bühne und Kostüm. Mit wem hast du gearbeitet?
2: Also ich kann vielleicht sagen, beim Schreibprozess hat mir Matthias Gitter, der Autor des Vorgängerstücks Brenner und Brenner, hat mir tatsächlich geholfen. Also er hat jetzt nicht mitgeschrieben, aber ich habe ihn gefragt, ja. ob er mir als erfahrener Autor sozusagen da Ratschläge geben würde. Und ich habe ihm dann mein erstes Manuskript zusenden dürfen. Mhm. Und er hat sich, glaube ich, weiß nicht, 2 Stunden Zeit genommen. Dann haben wir telefoniert und der hat mir sehr, sehr, also wahnsinnig gute Rückmeldung gegeben zu dem Text, zu dramaturgischen Sachen, auch dann zur Entscheidung, soll das sozusagen jetzt wirklich ganz klar eine Comedy-Geschichte sein oder sozusagen irgendwie ein anderes Genre. Mhm. Genau, das war für mich sehr, sehr hilfreich. Ja. Also wie ein sehr guter Lektor sozusagen.
1: Ja, weil das ist ja auch so, ne, ein Autor, der steckt so in seiner Geschichte drin und dann wird da gestrichen oder da geschoben und da. Und irgendwann verliert man wahrscheinlich auch so ein bisschen das Gefühl, wie erzählt sich das jetzt jemandem, der davon eben ne, nicht die Geschichte im Kopf hat. Das ist ja toll, dass also, er dich da unterstützt.
2: Genau, auch Details zum Beispiel, dass ja idealerweise, ich meine, wenn man geübter Schriftsteller ist, wahrscheinlich achtet man auf solche Dinge sowieso, aber ich schreibe jetzt ja nicht die ganze Zeit und zum Beispiel darauf zu achten, dass jede Figur ihre eigene Sprache hat, weil im Endeffekt sprechen ja, also alle sind ja von mir geschrieben, das heißt, sie sind mir alle in irgendeiner Weise
1: ähnlich,
2: genau. Mhm. Und dann sie aber trotzdem so zu schärfen, dass jede Figur einen eigenen Wortschatz und eine eigene Art hat zu sprechen. Darauf hat er zum Beispiel auch hingewiesen, dass das wichtig ist, dass ich daran noch feile. Und dann habe ich mir nochmal extra Zeit genommen, bin durch alles durchgegangen und habe mir auch sozusagen ein Konzept überlegt, wirklich, also was ich sozusagen möchte, wie jede Figur klingt, also dass es so zum Charakter der Figur passt. Also zum Beispiel der Hausmeister hat wie man sich irgendwie vorstellen kann, einen etwas kargeren Wortschatz, ist sehr, sehr sozusagen schnell auf den Punkt und sozusagen ist jetzt nicht sehr literarisch. Sabine ist mehr, ist gebildeter, das heißt, sie hat einen, also spricht auch gerne, das heißt, sie hat ein
1: anderes Vokabular einfach,
2: genau.
1: Ne?
2: Mhm. Und dann bei Magnus Weißkern, bei dem Geisterjäger, ist es so, dass er sehr gerne Wortschöpfungen nutzt, also er erfindet die ganze Zeit irgendwelche Worte, also weil er benutzt sehr, sehr gerne Fachbegriffe und viele davon stimmen auch Sachen, die man wahrscheinlich, man müsste wirklich nachschlagen,
1: okay.
2: um so Dinge wie charismatischer Befreiungsdienst, ich weiß nicht, wie viele Leute wissen, was das ist,
1: ja.
2: solche Sachen stimmen, aber er benutzt dann auch Sachen wie plasmatorisch oder irgendwie Sachen, die es gar
1: okay.
2: nicht gibt.
1: Ja.
2: Genau.
1: Verstehe. Ja, sehr kreativ in der Sprache. Ja, ist doch schön. Also die Figur klingt spannend. Macht bestimmt auch Spaß, die zu spielen, oder?
2: Ja. Nee, es macht Spaß. Es ist lustig, wenn man das selber geschrieben hat, fragt man sich dann die ganze Zeit, ist es nicht doch peinlich? Oder also Sachen, die ich mir, wenn das jemand anders geschrieben hätte, ich würde mir das nie so diese Fragen stellen. Aber da ich ja quasi die, ich könnte es ja auch immer noch ändern, könnte immer sagen, ja, der Autor ist ja dabei.
1: Richtig.
2: Ich kann ja sagen, okay, vielleicht ist doch der Satz so besser oder so besser.
1: Ja.
2: Und das ist beim Spielen eher also hemmend, dass man sozusagen die ganze Zeit sich fragen darf, könnte ich es nicht doch anders sagen?
1: Ja, ist ja Wahnsinn. Genau, ich hatte dich dann jetzt so ein bisschen wieder anders unterbrochen oder geführt. Eigentlich, ich wollte nochmal auf Kostüm und Bühne zurück. Genau, wer dir da noch geholfen hat. Weil wir waren jetzt auf Matthias Gitter natürlich, was den Text angeht, gekommen. Aber wer sind noch die Menschen an deiner Seite?
2: Genau, Regie führt unser Operndirektor Benjamin Prince.
1: Mhm.
2: Und die Bühne und Kostüm ist von Anja Schulz-Hendrich, einer unserer Ausstatterinnen. Genau, die haben, was bei dem Stück, also sie ist ja dann auch verantwortlich für die ganzen Geräte, die der Geisterjäger hat.
1: Mhm.
2: Und ich glaube, da hatten die großen Spaß, also mit unserer Requisitenabteilung zusammen. Die haben da, weil ich wollte gerne, dass jedes Gerät eigentlich ausschaut eher wie ein Haushaltsgerät, was aber so sozusagen verbessert wurde. Also irgendwie noch extra Batterien dran und noch Kabel und also es ist eben, als ob er sich selber seine Geisterjägergeräte baut.
1: Ja.
2: Und da haben die total super, also ich habe als Magnus Weißkern so einen Wagen mit lauter Geräten drin und da überall Schalter und Kabel und das Ding kann leuchten und also.
1: Es ist ein bisschen Ghostbusters halt, ne?
2: Ja, also genau, so das ist auf jeden Fall.
1: Ist mit drin.
2: Mit drin, genau.
1: Ah, wie cool. Okay, und Das ist ja sicher wieder, also du hast ja Brenner und Brenner gespielt in der Traditionsbrennerei. Das ist eine Kooperation, die jetzt schon, weißt du, kannst du dich erinnern, seit wann die besteht?
2: Brenner und Brenner ist, glaube ich, Nummer 5 oder sowas. Von den Stücken, die wir jetzt dort in dieser Kooperation spielen.
1: Da war das so logisch, dass das jetzt sozusagen weitergeht.
2: Genau, also ich bin da jetzt in Hintergrundprozessen nicht involviert, aber das scheint wohl so zu sein, dass die Brennerei als auch das Theater sich wünscht, diesen Veranstaltungsort dort weiter zu bespielen. Und es ist tatsächlich, also auch fürs Theater, glaube ich, ist das interessant, weil wir dort oft ein ganz anderes Publikum erreichen. Das ist nicht so unbedingt unser Standardpublikum. Manchmal gibt es dann auch, dass eine ganze Vorstellung, es ist ja ein kleiner Raum mit 60 Plätzen, dass er dann für eine Firmenfeier oder sowas gebucht wird.
1: Okay.
2: Und dann haben wir einfach eine Vorstellung, ist dann irgendwie eine Firma da komplett drin. Also es ist tatsächlich, erreichen wir damit ein anderes Publikum.
1: Ja, das ist cool.
2: Ja.
1: Das stimmt, das ist fürs Theater sicher reizvoll.
2: Ja.
1: Ja, dann hoffen wir, dass diese schöne Geschichte über den Flaschengeist, Premiere am 27. September in der Traditionsbrennerei, nahtlos an den Erfolg von Brenner und Brenner anschließt. Dein Gesicht dabei, liebe Hörer und Hörerinnen, wenn Sie es sehen könnten. Es ist so ein bisschen Schultern hochziehen, so an die Ohren und sich so denken, oh Gott, bitte nicht so viel drüber nachdenken.
2: Also es fängt ja gut an, die ersten 5 Vorstellungen sind schon ausverkauft, insofern. Aber das sind ja Vorschusslorbeeren. Das heißt, im Moment weiß noch niemand, wie das Stück ist. Aber ich hoffe sehr, dass es gut ankommt und dass es dem Publikum gefällt.
1: Ja, und du hast so viele Fans in Nordhausen. Also das stellt man ja nun immer wieder fest. Marian Carlos, der ist einfach hier so ein kleiner, schon ein kleiner Star, oder?
2: Wenn jeder der Fans einmal kommt, dann läuft es ja 3 Jahre.
1: Okay, liebe Hörer und Hörerinnen, haben Sie das gehört? Jeder Fan einmal in die Traditionsbrennerei zu Der Flaschengeist, eine musikalische Spukgeschichte. Wir freuen uns drauf. Marian, dir alles Gute und viel Glück fürs Ensemble.
2: Danke, dir auch. Hello.

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1: Gerechtigkeit, Friede, Freude, Freiheit, Zusammenhalt, Gesundheit, Zufriedenheit und fröhliche Menschen. Wer wünscht sich das nicht, oder? Wenn Sie zu der Gruppe gehören, die das gern hätte, sind Sie am 26.09.2026 ab 14 Uhr auf dem Gehegeplatz in Nordhausen. Gold, richtig. Unter dem Motto Nordhausen fest zusammen, bunt und kreativ findet dort ein großes Familienfest statt. Für jeden wird etwas dabei sein, von ganz jung bis ganz alt. Für die Jüngsten gibt es zum Beispiel Spiele, Basteleien, Schminken. Auch Happy Lino baut einige Attraktionen auf, wie Torwandschießen oder eine Hüpfburg. Für alle Besucher gibt es unter der Devise Ausprobieren, Gestalten und gemeinsam kreativ werden Mitmachangebote, Musik von Chören und Bands, dazu Tanz und einen Markt. Auch für das leibliche Wohl ist in jeder Hinsicht gesorgt, mit Speisen und Getränken aus aller Welt. Auch für Vegetarier, Kinderessen, Kaffee und Kuchen. Das bunte Treiben wird abends von der Coverband Mensch Meier beendet. Die teilnehmenden Vereine würden sich über ihren Besuch am 26.09.26 ab 14 Uhr auf dem Gehegeplatz in Nordhausen sehr freuen. Bringen Sie gern die Familie und Freunde mit. Für reichlich Sitzgelegenheiten wird gesorgt. Ach ja, eins ist noch wichtig. Der Eintritt ist frei. Hello.

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zieh den Mantel aus, schön langsam. Und jetzt die Schuhe. Ja, komm her, ich nehm sie. Jetzt zieh dein Kleid aus. Ja, ja, ja. Lass den Hut auf. Lass den Hut auf. Jetzt geh darüber und lösch das Licht. Nein, alles Licht. Komm wieder zurück und steig auf den Stuhl. Ja, genau. Jetzt heb die Arme. Heb die Arme bis zum Himmel. Dreh dich und schüttle sie.

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geöffneter Schrank. Unten stehen die Schuhe. Sie fürchten sich vor einem Käfer auf dem Hinweg, vor einem Pfennig auf dem Rückweg, vor Käfer und Pfennig, die sie treten könnten, bis es sich einprägt. Oben ist die Heimat der Hüte. Behüte, hüte dich behutsam. Unglaubliche Federn, wie hieß der Vogel, wohin rollte sein Blick, als er einsah, dass er zu bunt geraten. Die weißen Kugeln, die in den Taschen schlafen, träumen von Motten. Hier fehlt ein Knopf, im Gürtel ermüdet die Schlange. Schmerzliche Seide, Astern und andere feuergefährliche Blumen, der Herbst, der zum Kleid wird. Jeden Sonntag mit Fleisch und dem Salz gefälteter Wäsche gefüllt. Bevor der Schrank schweigt, Holz wird, ein entfernter Verwandter der Kiefer, wer wird den Mantel tragen, wenn du einmal tot bist? Seinen Arm im Ärmel bewegen, zuvorkommend jeder Bewegung? Wer wird den Kragen hochschlagen, vor den Bildern stehen bleiben und alleine sein unter der windigen Glocke? Günter Grass.

Einen wunderschönen guten Tag und herzlich willkommen zu einer neuen Ausgabe von Monsters Metal Hour hier auf Radio Enno, Sendeverantwortung und für euch am Mikro Wolfgang Scholz aus Nordhausen. Und wie immer gibt es natürlich ordentliche Musik, unter anderem von Audrey Horn, Slime, Judas Priest, Blue Medusa und so weiter und so weiter. Also bleibt schön dran. Ich begrüße natürlich auch alle Hörerinnen von den zugeschalteten Sendestationen. Und los geht's wie fast immer mit der Neuvorstellung aus Australien, Airborne. Damals noch 2007 haben sie sich gegründet, waren es ja noch die jungen Wilden. Jetzt sind sie ja mittlerweile auch schon Anfang 40. Ihr sechstes Album ist jetzt erschienen. Das da heißt einfach Airborne. 2019 war das letzte. Und ja, man bezeichnet sie ja immer als die jungen AC/DC. Kann man gut nachvollziehen. Und von diesem Album gibt es jetzt den Song Kid in a Candy Store. Viel Spaß mit Airborne.

airborne als Treuen. Ist ja eine lustige Truppe, die sich auch immer sagt, sie kommen aus der Arbeiterklasse. Und noch ein Hinweis zu dem neuen Album. Da ist auch ein Song drauf, den sie bringen das Album ja im Hochsommer rausgebracht. Und das ist ein Christmas Domes heißt der Song. Und darauf wird auch ordentlich mit Weihnachtsglöckchen und allem Möglichen rumgebimmelt. Also finde ich ganz schön witzig. Die nächste Band gibt es auch schon seit über 20 Jahren aus Norwegen, Audrey Horn. Und man kann sie ja dem Hardrock, Melodik, in welche Schublade man sie stecken möchte. Und sie haben auch ein neues Album, das heißt Achilles, und daraus den Titelsong.

Famous Strangers sind eine Band aus Kanada, speziell aus Edmonton. Sie haben sich 2023 gegründet, also jetzt mal eine Band, die es noch nicht so lange gibt. Und das sind natürlich schon gestandene Musiker, sie sind nicht Neulinge. Die Besetzung ist Jeff Kitnick an der Gitarre, Brian Bierson am Schlagzeug, Braden Sustrick am Bass und Amanda Kiermann am Gesang. Und die Musik wurde so eine Mischung zwischen klassischem Heavy Metal und vielleicht ein bisschen Hailstorm. Ist ja bei Sängerinnen manchmal so, dass man sucht, wo sie hinpassen würden. Und ihr Debütalbum ist jetzt erschienen, sind gut 7 Songs drauf, also nicht nur gut, das sind natürlich 7 Songs. Und den, der ich für euch spiele, der heißt Far Away From Home. Und das Debüt heißt natürlich wie die Band Famous Strangers.

Motorhead Lifetime. Ein Song, den ich bestimmt schon vierstellig, kann ich bestimmt sagen, gehört habe. Ace of Spades live in Schweden 2000.

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1: Ein Song von diesem Konzert gibt's noch zu hören. Ihr könnt euch sicher denken, welcher dann kommt. Ja, am letzten Wochenende war ja Wahl in Sachsen-Anhalt und ich hätte nicht gedacht, dass man mit Lügen, Hass und Hetze 44% bekommt, aber scheinbar wollen viele im Osten ein viertes Reich wieder haben und deshalb gibt's jetzt mal Songs, die sich dagegen aussprechen, sage ich mal. Zuerst von Saltatio Mortis, der besorgte Bürger von ihrem Album Brot und Spiele und danach Slime. Die Toten wollen nicht allein sein, aus dem Jahr 2020 von dem Album Wenn die Angst gehört.

Nun mal wieder eine Band, zu der ich nichts mehr sagen brauche. Judas Priest, Redeemer of Souls auf dem Jahr 2014. Ist auch der Titelsong des gleichnamigen Albums.

Ja, ihr hört immer noch Radio Enno. Und jetzt gibt es ein paar Veranstaltungstipps. Natürlich Monsters Matter, aber ist ja logisch. Am 19.09. Asenblut ist auf Tour und da sind sie in Leipzig im Hellraiser. Am 25.09. Demon's Eye, eine Deep Purple Coverband in Worwis in der Fabrik. Am 22.09. ist Mirat in Leipzig im Hellraiser. Am 26.09. in Magdeburg Lacrimas Profondere in der Factory. Sie waren ja erst gerade auf dem Bookwood Live zu sehen. Und nochmal Asenblut, am 27.09. sind sie in Göttingen im Exil. Und auch am 20.09. in Erfurt im From Hell. Und zwar mit Flammen A und Subfire. Am 26.09. im From Hell Seeds of Hate, Cold Earth und Graven. Ja, und die letzten Tipps für heute. Am 18.09. feiert Schrankenlos ihr 30-jähriges Bestehen in der kurzen Meile. Ein vielfältiges Programm erwartet euch von 16 bis 22 Uhr. Am 19.09. dann gibt es wieder Punk in der kleinen Freiheit. Und am 26.09. lädt das Bündnis Nordhausen zusammen für das Demokratiefest im Gehege ein, von 14 bis 22 Uhr, ein buntes Programm. Und unter anderem wird dann eine Tonsteine-Scherbenband mit Namen Mensch Meier Headliner sein. Also kommt alle ins Gehege zum Demokratiefest. Jetzt geht es natürlich weiter mit Musik. Mit Black Metal, diesmal aus Schweden. Dark Funeral haben ja lange nichts mehr veröffentlicht, sage ich mal, an normalen Alben. Jetzt haben sie ein Live-Album veröffentlicht, A Beast to Praise, am 16.04.2022 in Schweden, in Stockholm mitgeschnitten. Und da ist jetzt der Song We Are the Apocalypse.

0: Ordentlich Krach von Dark Funeral. Die Damenband um Alina Wild-Clues, Blue Medusa, haben jetzt ihr drittes Single veröffentlicht und die heißt da Crocodile und die möchte ich euch nicht vorenthalten.
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Ja, Blue Medusa klopft hier noch ein bisschen im Hintergrund, aber das kann man ja verschmerzen. Eine Band, die da Leper Colony heißt, hat ihr drittes Album jetzt veröffentlicht. Es ist ja eine Band, die entstanden ist aus der Freundschaft zwischen Mark Rewe, den ehemaligen Morgoth und einigen anderen, Discreation, wo er überall war, und dem schwedischen Gitarristen und Bassisten Roger Johansson. Und als Schlagzeuger sitzt der Brite John Rudin, am Schlagzeug natürlich. Und ihr Album, jetzt muss ich erstmal gucken, wie das, der Song heißt Seelenjäger und das Album heißt Back to the Primal Sludge. Am 9.10. erscheint es aber erst, aber hier bei Monsters Metal auf Radio Enno könnt ihr schon mal den Song Seelenjäger hören.

Ja, aus Schweden sind Unleashed. Die machen ja schon seit 1989 die Death Metal-Welt unsicher. Sie haben sich ja aus der Band Nihilist sind sie ja entstanden. Und sie spielen ja fast noch in der Originalbesetzung mit Thomas Maskart, Gitarre und Gesang, Bassist Johnny Hedlund, zweite Gitarre Fredrik Folklar und Schlagzeug Anders Schulz. Der Einzige, der einmal ausgeschieden ist, ist der Fredrik Lindgren, der mittlerweile leider verstorben ist. Und von Unleashed jetzt ein Song aus dem Jahr 2010 von ihrem Album S. Yggdrasil, Trembles, Return, Fire.

Ja, leider geht die Sendung dem Ende entgegen. Sendeverantwortung und für euch am Mikro Wolfgang Scholz aus Nordhausen. Die Sendung wird ja nochmal wiederholt am Freitag ab 20 Uhr und am Sonntag ab 13 Uhr. Nächste Sendung ist dann am 28.08. ab 18 Uhr. Hier ist noch Six Feet Under für euch zu hören aus dem Jahr 1997. War Pause heißt das Album und der Animal Instinct verabschiedet sich jetzt. Tschüss, macht's gut.

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3: Hallo aus Tauschers Plattenkiste, sagt der Alex. Es geht bei uns noch einmal um ein Wort, das in anderen Kulturkreisen andere Namen trägt. In der jüdischen Welt zum Beispiel ist es der Schabbat. Und bei uns das Wochenende. Damit nun viel Spaß im fünften Teil der Wochenendlieder aus meinem Archiv.

Roy Black mit unserem Lied in Variation gleich zum Auftakt. Am Ende dieser Folge kommt es nochmal instrumental und davor auch im Original gesungen. Aber meine Damen und Herren, ich bin ohnehin sehr sicher, dass Sie diese Melodie längst als Ohrwurm haben, der einfach nicht mehr verschwindet. Da kann der beste HNO-Arzt nicht helfen. Ja, was macht man am Wochenende bei Sonnenschein? Na, die niederländische Sängerin Mieke Telkamp, die wusste die Antwort.

Die Wochenendpolka Fahr mit mir ins Grüne, eine Erinnerung an Mieke Telkamp. Als erste Sängerin in den Niederlanden trat sie nach dem Zweiten Weltkrieg wieder in Deutschland auf und machte da vor allem die Tulpen aus Amsterdam zum Ohrwurm. In ihrer Heimat, also in Holland, wurde sie mit dem Lied Waarheen Waarvoor berühmt, also die niederländische Version des legendären Amazing Grace. Für die nächste Runde sollten sich Schlagerfreunde vorsichtshalber anschnallen. Es geht nämlich jetzt gleich ein paar Umdrehungen schneller zu als hier üblich. Aber das Motto passt ja in unsere Lieder. Hoch die Hände, Wochenende.

Hoch die Hände, Wochenende von Maximilian. Zwei getrennte Namen. Maxi der Vorname, Milian der Familienname. Sehr clever gewählt. Das war dann auch der einzige heftige Kontrast für unsere Nostalgiefreunde. Ab jetzt können sie sich wieder sicher bewegen. Mit dieser Dame aus der ehemaligen DDR, mit einem Schlager aus dem Jahr 1965.

von einer Amiga-Platte. Ein Wiedersehen am Wochenende. Das war Karin Prohaska aus meiner Geburtsstadt Karl-Marx-Stadt. Wahrscheinlich sogar aus dem gleichen Gymnasium, denn dort spielte sie damals in einer Schülerband. Als ich an diesem Gymnasium war, bei uns hieß es ja noch die EOS, erweiterte Oberschule, da nervte mich mein Klassenkamerad Gunnar Dieste mit den immer gleichen Gitarrensequenzen aus Songs von Bob Dylan oder auch Bruce Springsteen. Naja, Jahrzehnte später konnte ich ihn ein wenig freundlich mit dieser Sendung hier nerven. Tauschers Plattenkiste, der Kultserie auf dieser Welle. Die Sendung, in der die Musik so knistern kann wie zu meiner Jugendzeit das Kurzwellenradio.

Das Fred Bird Tanzorchester begleitete Luigi Bernauer mit seinem Ausruf: Wie wohl ist's mir am Wochenende? Die Platte wurde 1928 in Berlin aufgenommen. 2 Jahre später traten akkurat gekleidete junge Männer in Berlin vors Mikrofon und sangen das Lied, das uns als Ohrwurm dieser Serie dient. Hier also der Originalgesang.

Die Comedian Harmonists. Und da nagt er schon wieder, der Ohrwurm. Der muss aber jetzt kurz seine Nahrungsaufnahme unterbrechen für noch etwas aus Berlin. Unser Archivschätzchen dieser Serie. Das Rias Tanzorchester unter der Leitung von Werner Müller mit der Melodie Schönes Wochenende.

Also, wer jetzt ein Kreuzfahrtschiff vor Augen hat, kein Wunder bei den Musikern in Weiß. Das war der Kapitän der leichteren, heiteren Muse, James Last, Wochenend und Sonnenschein. So, ich habe Ihnen hoffentlich ein schönes musikalisches Wochenende bereitet. Wenn Sie uns einschalten, dann ist ja jeder Tag ein Feiertag. Denn solche Musik, die gibt es eben nur bei uns. Und das bleibt so an allen Tagen versprochen.

0: 7-mal in der Woche wollte er ausgehen und sicher dann mit seiner Angetrauten auch nach Haus gehen. Vico Toriani zum Einstieg in diese Wochenlieder. Als ich mir das Thema für diese Ausgabe hier ausgedacht habe, dachte ich, ja, ich finde bestimmt einen ganzen Berg an Liedern, in denen die Woche besungen wird, aber so viele sind es dann doch nicht. Dafür aber wie immer richtige Perlen, wie dieses Lied aus der Rückblende, eine Sendung des RIAS, 1-mal in der Woche seinerzeit.
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3: Wir schieben den Kinderwagen an allen Wochentagen. Eines der heiß begehrten Archivschätzchen. Der Begriff ist nicht von mir. Das Copyright liegt bei dem lieben Radiokollegen, dem einstigen, muss man sagen, Christian Wiener, der ist im Ruhestand. Es sei ihm gegönnt. Sie ahnen es oder haben es im Laufe der Plattenkistenzeit schon bemerkt. Ich habe mir doch einiges bei ihm abgeschaut. Aber nur das Gute natürlich, denn Marotten haben wir doch alle, oder? Ich bin mir sicher, Christian Wienert freut sich auch über diesen Rias-Archivschatz hier. Nicht aus diesen ganz alten Zeiten, aber immerhin aus jenen Zeiten, die heute für viele als ziemlich verstaubt gelten.

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1: Grüne Woche in Berlin. Ein Lied über eine ganz besondere Woche, nämlich die kulinarische. In den Messehallen unterm Funkturm, da breiten sich im Winter regelmäßig Schweine und andere Lebewesen aus. Ich meine in dem Zusammenhang nicht die Tiere, nein, die Menschen, die kommen ja auch noch dazu. Zum Kosten dann, später auch zum Verkosten. Die Grüne Woche, dieses Lied hier aus einer öffentlichen Veranstaltung von damals. Ich glaube, es war die Sendung Boulevard. Einmal die Woche, am Samstag, am Wochenende eben.

Diese Jungs brauche ich Ihnen inzwischen, glaube ich, nicht mehr vorzustellen. Die Comedian Harmonists, Deutschlands erste Boygroup, sage ich immer sehr gern. Wochenlieder aus Tauschers Plattenkiste der Kultserie entstanden übrigens aus einer wöchentlichen Tradition. Lang, lang ist's her, aber noch viel länger ist es her, dass dieses Lied entstand. Und nun raten Sie mal, wem diese Stimme hier gehört oder wem sie gehören könnte.

0: Na, gar nicht so einfach, diese Stimme zu erkennen oder auch rauszuhören aus den vielen ähnlichen Stimmen dieser frühen Schlagerjahre. Es war ja niemand anderes als Rex Gildo, aber wirklich noch ein ganz, ganz junger Rex damals. Für den Schluss für heute habe ich ein ganz nettes Wochenlied mir aufgehoben von einem, der nuschelt ziemlich, weil er gelegentlich auch einen guten Tropfen zu sich nimmt und auch mal zwei oder drei und dann auch mal außer Gefecht ist, wie Sie in diesem Lied gleich hören werden. Also freuen Sie sich jetzt auf Hans Moser.
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0: Einmal die Woche falle ich um. Ja, so nett, über eine Eskapade zu berichten, das schafft nur er, Hans Moser.

0: Diesmal geht es um etwas, das wir alle haben. Alle haben es. Gleich viel, ja, gleich viel. Aber trotzdem haben einige, wie sie selbst sagen, weniger davon. Andere nehmen sich einfach mehr davon. Aber irgendwann ist es für uns alle aus. Damit, wovon heute die Rede ist. Und wovon ist die Rede? Von der Zeit. Also, Zeitlieder aus meinem Archiv.
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0: Sagen Sie mal, haben Sie heute Zeit? Fragten Gerd Fitz und die Septaner. Haben Sie Zeit? Ja, das fragt man oft zu Beginn, bevor man etwas möchte, etwas will, sich ankündigt. Und schon die Frage ist eigentlich falsch, denn wie gesagt, Zeit haben wir alle gleich viel, an einem Tag zumindest. Und wir teilen sie halt unterschiedlich ein und setzen eigene Präferenzen.
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Meine Zeit mit dir, das ist eine absolute musikalische Rarität. Ein Mann, der nun ganz, ganz selten gesungen hat, vielleicht auch das einzige Lied von ihm, was ich zumindest kenne, weil er vor allem ein großartiger Schauspieler war, Horst Frank. Seine Zeit, sie lief 1999 ab und Sie haben es gehört, was für eine tolle Stimme er hat. Diese Stimme ja lieh er oft auch anderen als Synchronsprecher, als Hörspielsprecher. Seine Filme aufzuzählen, es ist nicht möglich, da reicht die Zeit nicht hier. Ohnehin reicht die Zeit einer Plattenkiste überhaupt nicht für all die Zeitlieder, die ich hier gefunden habe beim Suchen. Daher ist das hier nur der Anfang.

Zara Leander mit einem zufriedenen Rückblick. Schön war die Zeit. Das hier ist der musikalische Rückblick in alte Zeiten. Tauschers Plattenkiste, die Kultserie auf dieser Welle. Heute Lieder über die Zeit, ja, auch über eine Zeit, in der es unseren Berufskollegen manchmal gar nicht so gut geht in den Medien, die Kollegen meine ich, obwohl es eigentlich eine sehr entspannte Zeit ist. Aber hören Sie mal.

Diese Stimme haben Sie sofort sicher erkannt. Rudy Carrell. Ich freue mich immer sehr, wenn ich seine Lieder hier reinnehmen kann in Tauschers Plattenkiste, weil man sie ja sonst fast nie im Radio hört. Und auch so manche Schnulze hat sich rar gemacht im Äther. Auch die hier über die schöne Zeit mit Monika.

Da freuen sich die Fans von Uli Martin. Schön war die Zeit mit Monika. Ein Schlagerschatz. Da können Sie vielleicht sagen, es sind alte Zeiten. Daher lasse ich zum Schluss die modernen Zeiten aufleben mit Charlie Chaplin.

0: Modern Times, das bekannte Motiv aus dem Film Moderne Zeiten. Sind auch Zeiten modern, in denen man zurückschaut, ja, und das tun wir wieder. Es ist bald schon wieder höchste Zeit dafür.
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Wolfgang Neuss und Wolfgang Müller mit einem Lied aus dem Film Wir Wunderkinder. Ein Film aus dem Jahr 58, der gesellschaftskritisch war, mit allem aufräumen sollte, wollte, was aufzuräumen war. Nach dem Zweiten Weltkrieg, vieles war ja noch nicht aufgearbeitet, aufgeräumt. Kurt Hoffmann schrieb diesen Film, setzte dieses Duo Müller-Neuss als Kabarettisten ein. In einer Art Revue erzählen die beiden Wolfgangs die Lebensgeschichte zweier Klassenkameraden, die sich, naja, der eine recht, der andere eher schlecht, durch die Zeit hindurch lavieren. Die Nachkriegszeit mit ihren Liedern, ja, daran erinnere ich immer wieder hier in dieser Serie. Und aus der späten Nachkriegszeit sind auch diese drei Herren.

0: Hallo, kleines Fräulein, haben Sie heute Zeit? Das waren die drei Travelers. Und wenn wir schon in dieser Zeit bleiben, dann möchte ich wieder mal in eine ganz, ganz besondere Ecke meiner Plattenkiste hier greifen. Ein großer Karton, darin ganz besondere, ganz einzigartige Bänder. Archivschätzchen, wie der liebe Radiokollege Christian Bienert immer so schön zu sagen pflegt. Der Lieder der alten Rias Insulana, auch solo gesungen. Hier ein besonderes Zeitlied von Bruno Fritz.
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0: Ja, ein Sänger, ihm war die Berliner Herkunft immer wieder anzuhören. Bruno Fritz, Lieder von ihm, die hören Sie ja eben doch nur hier bei mir, fast nur hier bei mir in dieser Kultserie. Tauschers Plattenkiste, zeitlos schöne Musik. Aus Zeiten, die waren nicht immer schön, aber sie haben musikalisch doch einiges zu bieten. Einiges auch zum Thema Zeit hat Hildegard Knef gesungen, wie dieses Lied über die Mayenzeit.

die Maienzeit. Es gibt eine Zeit, über die gibt es wohl die meisten Lieder. Das ist, na klar, die Weihnachtszeit. Aber dort anzufangen heißt, nicht mehr enden zu können. Denn Weihnachtslieder gibt es unendlich viele. Fast wie Sand am Meer, hätte ich gesagt. Passt nicht so zur Weihnachtszeit. Von schön aber bis kitschig, von selten bis völlig abgenudelt. Auch das folgende Lied ist sicher eines, was man immer wieder hört. Im Osten noch öfter. Aber ich finde, es ist auch zeitlos schön.

0: wenn ein Mensch lange Zeit lebt, die Pudis. Unser Leben ist unsere Zeit, sie ist begrenzt. Nur wann das Ende dieser Zeit ist, das wissen wir nicht. Das weiß vielleicht jemand anderes. Vielleicht hetzen wir ja auch deswegen so oft durchs Leben. Daher zum Schluss ein Ratschlag, etwas langsamer zu machen, etwas weniger Dampf. Dampf rauszunehmen, etwas sich zurückzulehnen. Nicht zu eilen.
1: 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Nicht so eilig, nur nicht so eilig. Wenn du dir Zeit lässt, hast du vom Leben mehr. Langsam, langsam, nur immer schön langsam. Bei zu viel Vollgas, da ist der Tank bald leer. Nicht so hastig, nein, nur nicht so hastig. Denn dass man Zeit spart, das ist ein Selbstbetrug. Sachte, sachte, nur immer schön sachte. Das bisschen Leben, das vergeht noch schnell genug. Ach nee, das mache ich nicht mit. Das viel gerühmte Tempo von heute. Nö, nö, das mache ich nicht mit. Ich lass mir Zeit. 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
0: Heinz Erhardt, ja, er hat sich Zeit gelassen und er hat jetzt ohnehin sehr viel Zeit da oben. Nehmen Sie sich auch bitte wieder Zeit für die nächste Folge, denn ciao, sagt der Alex, und wie immer auf Weiterhören.

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3: Hallo aus Tauschers Plattenkiste, sagt der Alex. Eine Zeit, auf die man sich in der Regel freut, wenn man da frei von Arbeit ist. Das Wochenende. Es gibt hier weiter den Takt an. Und damit weiter im zweiten Teil der Wochenendlieder aus meinem Archiv. Viel Spaß!

Ja, diese Jungs feiern gebührend auf einer Alm, wie es sich anhört. Die Verschmänkler, hoch die Hände, Wochenende. Weil doch unbestritten ist, lieber ein lohnendes Wochenende als ein Ende des Wochenlohns. Das Wochenende führt eben auch in der Dichtung immer wieder zur Lobpreisung. Denn uns Menschen ist es doch lieber, mal alle vier auszustrecken. So ganz entspannt sich hinzufläzen, als immer nur zu buckeln. Arbeit am Wochenende muss aber nicht Verzicht auf Freude heißen, wenn man seine Arbeit liebt und sie gerne mit Leidenschaft ausübt. Hier ist der lebende Beleg dafür. Tauschers Plattenkiste, die Kultserie auf dieser Welle.

0: Das wünsche ich Ihnen auch, meine lieben Plattenkistenfreunde. Aber wir sind ja auch für alle anderen Wochentage zuständig für Sie und immer wieder da mit Liedern. Der eben gehörten auch drei Peiheiros. Die Woche hat das Wochenende, aber daneben eben auch weitere 5 Tage. Macht bei gutem Kopfrechnen 7 Tage in der Woche.
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Schurli und die Motorbienen, 7 Tage in der Woche. Kann man Liebe machen, klar, aber doch bitte nicht arbeiten. Heute ist das für uns selbstverständlich, nicht die ganze Woche zu arbeiten, einfach mal 2 Tage frei zu haben, in der Regel. Aber vor nicht mal einem Jahrhundert sah da die Welt diesbezüglich ganz anders aus. Ich lade Sie jetzt ein in ein Büro in der Schweiz. Dort arbeitet man wochentags ganz emsig für seine guten Frankli und freut sich Richtung Freitag auf das, was kommt. Mit einem Jubelschrei, der einem Dschungelausruf gleicht. Glee.

0: Moser, Schelker, wieder einmal ein Päusli oder schon im Wochenende. Statt da irgendjemand Pestalozzi? Wahrscheinlich nicht. Also los, zurück am Arbeitsplatz und ein bisschen Strom in die Hose.
1: Das ist gut. Moser und Schelker, der Wochenendsong von zwei jungen Männern, die Radiokollegen sind, nämlich in Bern, in der Schweiz. Von diesen beiden lässigen jungen Männern aus der Schweiz zu einem akkurat gekleideten Mann in Berlin.

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Wochenend und Sonnenschein. Da gab uns das Palastorchester von Max Rabe gleich auch noch die nötige Portion Instrumentalmusik und ernährte unseren Ohrwurm, denn der kennt auch kein Wochenende und frisst sich immer weiter in unser Gehör, wenn Sie dranbleiben.

Über vieles, was ein Ende hat, freut man sich nicht. Aber wenn die Woche eines hat, dann doch schon, in der Regel. Das Wochenende mit seiner Musik. Jetzt viel Spaß im dritten Teil der Wochenendlieder aus meinem Archiv.

haben die eigentlich nur von Weekend gesungen und nicht von Wochenende. Aber man sieht, die Anglizismen hielten schon vor Jahrzehnten Einzug in unsere deutsche Sprache. Margret Imlau, frohes Weekend, war natürlich eben das Wochenende gemeint. Und das stellen nun auch nochmal die Mädels von Zucchini, sie ist das klar.

in der Paraphrase auf die drei Paiheiros. Wir wünschen euch ein schönes Wochenende. Darauf freut sich auch M&M. Martin Merz, schöne Vorfreude.

Ja, der junge Mann wird sein Wochenende wahrscheinlich auf der Piste verbringen, aber nicht auf der Schneepiste, sondern auf der Partyfläche. Martin Merz hier in Tauschers Plattenkiste, der Kultserie auf dieser Welle. Der musikalische Blick vom Freitag auf die beiden folgenden Tage der Woche.

0: Freitag.
1: Diese Jungs hätte ich nicht erkannt, wenn sie nicht auf dem Plattencover so notiert wären. Das waren Black Fuzz aus Köln. Die nächste Formation erkennt man vielleicht am Gesang, aber der Name hat so oft gewechselt. Es gab einige Pseudonyme. Hansen Boys and Girls nannten sie sich oder Hans Blum Ensemble oder Bernd Hansen Chor, manchmal auch die Hansen Sänger. Und auch Hansen Quartett, unter diesem Namen stehen sie auf dieser Platte. Viel Vergnügen mit unserem Ohrwurm.

Das Hansen-Quartett mit unserem Lied in Variation, Wochenend und Sonnenschein, gibt es neben vielen Orchesteraufnahmen auch auf dem Akkordeon mit Andy Heckel.

Es geht weiter um zwei Tage, die mit einem Adjektiv als Vorsatz ein Wunsch schon ab Donnerstag sein können, ab Freitag spätestens. Das Wochenende, ein schönes mit unserer Musik und damit weiter im vierten Teil der Wochenendlieder aus meinem Archiv.

Ein flotter Tanz ins Wochenende des Jahres 1958. Hannelore Basens. 11 Jahre später erschien vom Plattenlabel Metronom eine Single, auf der Seite A der Titel Tiger aufgenommen wurde. Sehr schön, vielleicht auch die russische Tiger. Für die Seite B der Titel Wochenende mit dir. Hier ist Nana Guaidi, ebenso flott unterwegs.

0: Ja, da wird die Platte so langsam leiser. Diese Singleaufnahmen jener Zeit waren oft recht kurz gewesen. Wochenende mit dir, das war die Sängerin und Schauspielerin Nana Guaidi. Sie stammte aus einer Musikerfamilie, der Vater Italiener, er war Kapellmeister, die Mutter aus Deutschland Sängerin. Nana Guaidi taucht immer mal wieder hier in unseren Liedern auf, zum Beispiel mit dem Hansen-Quartett oder auch mit den Starlets, mit denen sie in den 50er Jahren voriges Jahrhundert des Öfteren auftrat. Die 50er, teils auch die 60er, waren ihre erfolgreichste Zeit, aber im Fernsehen sah man sie bis in die 90er Jahre, dann jedoch meist mit ihren Klassikern. Nana Guaidi, sie starb im Jahr 2007 am schönen Pillersee in Tirol. Hier ist Tauschers Plattenkiste, die Kultserie auf dieser Welle. Gedanklich schreiben wir jetzt diesen Tag hier.
1: Ey, Gott sei Dank, es ist Freitag.
2: Komm, Wochenende und hoch die Hände.
1: Jetzt geht es ab auf die Piste.
2: Ja, wir sind gut drauf und drehen die Boxen auf.

Ein Wochenendsong der frühen 2000er. Buddy vs. DJ Wave. Gott sei Dank ist es Wochenende. Ja, ein Partyhit aus der gleichen Richtung wie Ab in den Süden. Da hatte man zu der Zeit richtig abgefeiert dazu. Ich war schon im Radio gewesen, erinnere mich noch an diesen Song, der auch bei uns damals rauf und runter lief. Und damit bauen wir die Brücke aus der vergangenen Moderne in die weite Vergangenheit. Ja, eine Punkband aus Hannover steht an, die sich in den 80ern gründete, nennt sich Abstürzende Brieftauben. Entsprechend waren auch viele Songs. Aber ein Album aus dem Jahr 1994 tanzt aus der Reihe. Das Album Wer hat an der Uhr gedreht? Das war im direkten und indirekten Sinne gemeint. Ein Album, was viele frühe Schlager vollkommen neu aufnahm. Auch eben das Lied Wer hat an der Uhr gedreht? Aus dem rosaroten Panther. Lieder wie zum Beispiel Das Herz eines Boxers, das Karussell-Lied mit der Originalstimme von Evelyn Künneke oder auch der Klassiker von Heinz Rühmann Ich brech die Herzen der stolzesten Frauen findet sich auf diesem Album. Der Konjunktur-Cha-Cha, auch sehr schön, vom Hasi Osterwald-Quartett ein wenig adaptiert und auch das Lied von den Taubenvergiften im Park von Georg Kreisler und einige andere. Zwei Lieder auch aus der NDW-Zeit, Der goldene Reiter und Die blauen Augen von Ideal. Ja, und auch unser Themenlied findet sich hier. Unser Themenlied von den Chameleon Harmonists, jetzt mit den abstürzenden Brieftauben. Viel Spaß und guten Flug.

Bam, bam. Die abstürzenden Brieftauben, Wochenend und Sonnenschein. Wie fanden Sie das? Also ich bin ja tendenziell konservativ mit Coverversion, aber diese Version hat mir durchaus zugesagt. Liegt sicher auch an dieser so eingängigen Melodie, die unser Ohrwurm wieder hier im instrumentalen Finale weiter ernährt. Jetzt mit dem Klarinettisten, Saxophonisten und Bandleader Franz Thon.

Wind und Sonnenschein, hier gespielt von Franz Thon als Leiter des NDR Tanzorchesters. Ein Sound, der über Jahrzehnte diesen Klangkörper prägte. Als Franz Thon im Jahr 2009 in Hamburg verstarb, schrieb der damalige Intendant des NDR, Lutz Marmor, Zitat: Franz Thon hat ein Stück Musikgeschichte im NDR mitgeschrieben. Ja, zum Glück lebt sein Gedanke weiter, heute auch ein Teil quasi zu hören in der NDR Big Band. Und unser Musikgedanke lebt ohnehin weiter, vor allem am Wochenende. Also bleiben Sie bei uns musikalisch in diesen entspannten Tagen. Gleiche Stelle, gleiche Welle, auf alle Fälle denn. Ciao, sagt der Alex, und wie immer, auf Weiterhören.

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Hallihallo und einen wunderschönen Tag, sagt euch euer Axel hier aus Studio 1 bei Radio Enno. Ich grüße alle Hörer zur Sendung Axel Superhits, die ode Sendung mit Musik und Informationen aus den 70er und 80er Jahren. Es sind auch heute wieder schöne ODs, alles Nummer Top 10 Titel mit dabei. Für die kommenden 60 Minuten wünsche ich euch viel Spaß und bedanke mich schon mal für euer Einschalten. Und los geht's auch gleich mit einem Titel aus dem Jahr 1985. Da wurde auch die Semperoper eröffnet, nämlich mit Baltimore und Tarzan Boy. Anschließend Status Quo mit Rockin' All Over the World aus dem Jahr 1977. Und als drittes im Bunde Alpha Will mit Big in Japan aus dem Jahr 1983. Viel Spaß damit!

im US-amerikanischen Lake Placid wurden am 13. Februar 1980 die 8. Olympischen Winterspiele eröffnet. Herausragender Athlet war der 21 Jahre alte Eisschnellläufer Eric Heiden aus den USA. Von 1977 bis 1979 Weltmeister in seiner Disziplin. Er gewann alle 5 Läufe des Wettbewerbes von 500 Meter Sprint bis zur 10.000 Meter Langstrecke, auf der auch einen neuen Weltrekord aufstellte. Heiden holte als erster Athlet 5 Goldmedaillen bei Olympischen Spielen. Er wurde zum Weltsportler des Jahres 1980 gewählt und trat dann vom Eisschnelllauf zurück. Als Profi-Radsportler gewann er 1985 die US-Meisterschaften. 1999 wurde Eric Heiden neben der deutschen Gunda Niemann zum Eisschnellläufer des Jahrhunderts gekürt. Musikalisch geht's jetzt weiter mit einem schönen Titel aus dem ABBA-Film ABBA mit Hole in Your Soul. Als nächstes die Nick Straker Band, I Walk in the Park aus dem Jahr 1979 und anschließend dann noch Robert Palmer mit Johnny und Mary aus dem Jahr 1980. Viel Spaß damit!

wir gehen ins Jahr 1978. Papst Johannes Paul I. starb am 28. September 1978 nach nur 33-tägiger Amtszeit, dem kürzesten Pontifikat der Kirchengeschichte. Als Todesursache wurde offiziell Herzversagen angegeben, aber der mysteriöse Tod des 33-Tage-Papstes ist bis heute Quelle vielfältiger Gerüchte. Es wird vermutet, der Reformwillige Johannes Paul hätte entschlossene Gegner im Vatikan gehabt. Deshalb wird ein gewaltsamer Tod nicht ausgeschlossen. Allerdings wurden die tatsächlichen Hintergründe des plötzlichen Todes nie geklärt. Nachfolger wurde der polnische Kardinal Karol Wojtyla als erster nicht-italienischer Papst seit dem 16. Jahrhundert. Ja, mit schöner Musik, alles Nummer 1 Hits geht's natürlich mal hier beim Axel weiter. Als erstes Show Body Body Under Moon of Love aus dem Jahr 1976. Dann ein schöner Titel von Robin Gibb, Saved by the Bell aus dem Jahr 1969. Und als letztes die Sonder Mike Oldfield mit Moonlight Shadow aus dem Jahr 1983.

Wie gewohnt kommen wir jetzt zur Kurzbiografie. Heute geht's um die Rubbets, eine englische Popgruppe. Sie wurde gegründet 1973. Alles fing mit einer gemeinsamen Jam-Session an. Im Jahr 1973 scharte der englische Musiker John Richardson einige befreundete Künstler in seinem Studio zusammen. Das Resultat war überraschend. Gemeinsam entwickelten sie den Song Sugar Baby Love, der später ein großer Hit werden sollte. John Richardson brach dies und gründete mit den restlichen Musikern die Band Die Rubbets. Sofort wurde ihr Song veröffentlicht, der sich in England mit 500.000 Mal verkauften Exemplaren direkt an die Spitze der Charts setzte. Auch im restlichen Teil Europas und sogar in Amerika war Sugar Baby Love ein großer Erfolg und der perfekte Start für die Bandgeschichte. Doch trotz weiterer Hits wie Tonight oder I Can Do It in den 70ern sollte die Gruppe an deren Erfolg ihre ersten Veröffentlichungen nicht mehr anschließen können. Dennoch haben sie bis heute über 10 Alben und 30 Singles veröffentlicht und ihre eingängige Popmusik findet seit ihrer Gründung stets eine Vielzahl an Hörern und wird regelmäßig im Radio gespielt. Anfang der 2000er zerstritten sich die Bandmitglieder Alan Williams und Bill hört jedoch, da beide unter dem Bandnamen The Rubbets separat Auftritte spielen wollten. Das Gericht gab beiden Musikern recht, sodass seit 2002 zwei Bands als Name Rubbets auf der Bühne stehen. Ja, das wusste ich auch nicht. So, wir hören sie jetzt mit dem bekannten Titel Jukebox Jive aus dem Jahr 1974. Anschließend geht es mit einem Titel aus dem Jahr 1976 weiter mit Boston und Modern in the Feeling. Und als letztes aus dem Jahr 1978 Patti Smith mit Because the Night.

Auf Empfehlung der Bundesregierung beschloss das Nationale Olympische Komitee für Deutschland am 15. Mai 1980 einen Boykott der Olympischen Sommerspiele in Moskau. Im Dezember 1979 waren sowjetische Truppen in Afghanistan einmarschiert, um den Aufstand gegen die sozialistische Regierung zu bekämpfen. Die USA unter Präsident Carter initiierten daraufhin einen Boykott der Spiele, dem sich 65 von 148 nationalen Olympischen Komitees anschlossen. Während die Bundesrepublik keine Athleten nach Moskau entsandte, nahmen Sportler aus Großbritannien, Frankreich und Italien gegen den Rat ihrer Regierung teil. Bei den durch das Fehlen der USA und China sportlich stark abgewehrten Wettkämpfen holten die Sowjetunion und die DDR allein 127 von 204 Goldmedaillen. Mit Musik noch aus den 70ern geht's weiter mit Ike und Tina Turner, Nightbush aus dem Jahr 1973 und Fleetwood Mac, Don't Stop aus dem Jahr 1977.

Das waren sie wieder, Access Superhits, die Ure-Sendung mit Musik und Informationen aus den 70er und 80er Jahren. Wenn es euch gefallen hat, ja, dann schaltet auch nächste Woche wieder ein bei Access Superhits. Wann kommen Access Superhits wieder? Jeden Montag in der Zeit zwischen 14 und 15 Uhr und jeweils Freitag und Sonntags in der Zeit zwischen 16 und 17 Uhr. Nicht zu vergessen, jeden Dienstag live hier aus Studio 1, Access Wunschbox, die Hörergruß- und Wunschsendung. Jetzt immer von 15 bis 17 Uhr das Ganze live aus Studio 1. Sollt ihr Musikwünsche oder Grüße haben, du, dann könnt ihr mir zukommen lassen an hier meine E-Mail-Adresse axe-wunschbox@web.de oder hier bei Radio Enno einfach per Mail schicken. Ich möchte mich für heute verabschieden. Ich sage, bleibt schön gesund und munter. Bis zum nächsten Mal wieder mit eurem Axel Seifert hier aus Nordhausen. Tschüss, macht's gut.

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Hallo, liebe Funkamateure und Kurzwellenfreunde, herzlich willkommen zu unserer wöchentlichen Sendung von Radio DARC. Schon zum 606. Mal dürfen wir Sie hier recht herzlich begrüßen. Das Datum der Erstveröffentlichung ist Freitag, der 18. September 2026. Ich bin Conny Farren und werde Sie durch die kommende Sendestunde führen. Bei uns dreht sich alles um Funktechnik. Heute werfen wir einen Blick auf nützliche und überflüssige Neuheiten von der IFA-Fachmesse in Berlin. Auch wird der österreichische Versuchssenderverband 100 Jahre alt. Drehen Sie nun Ihren Empfänger so richtig auf, denn jetzt knistert es in der Antenne und die Endstufen müssen Schwerstarbeit leisten, wenn wir losrocken. Hier ist ein klassischer Rock'n'Roll aus Holland. Hier ist die Gruppe René and the Alligators aus dem Jahr 1978 und Sweet Nothings.

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1: Heute mit diesen Themen. Weinheimer UKW-Tagung lockte tausende Besucher an. Online-Schulung zur Vorbereitung auf 3 Top-Funk-Wettbewerbe. 22. Weltmeisterschaft in Hochgeschwindigkeitstelegrafie und neue Suchfunktion auf der DARC-Webseite. In Weinheim an der Bergstraße kamen am 2. Septemberwochenende wieder viele Funkamateure zur traditionellen UKW-Tagung zusammen. Man konnte sich austauschen und über Neuigkeiten und Trends informieren. Neben dem geselligen Part am Clubhaus Delta Lima 0 Whisky Hotel mit Camping war vor allem das Vortragsprogramm mit der Händlerausstellung und dem Flohmarkt in der Dietrich-Bonhoeffer-Schule Weinheim Anziehungspunkt. In 3 Vortragssälen erfuhren die Tagungsbesucher viel Neues. Wenn man von der 71. Tagung hört, das ist nicht nur eine Veranstaltung, sondern eine Institution, stellte der Weinheimer Oberbürgermeister Michael Möslang in seiner Begrüßungsrede der Tagung fest. Die Geschichte der Tagung reicht bis in die 50er Jahre zurück. Heute kommen noch immer Funkamateure nach Weinheim, so Möslang. Dies sei bemerkenswert, da in den 50er Jahren die Technikwelt noch ganz anders aussah. Sein Fazit? Technik verändert sich, die Neugierde bleibt. Beispielsweise ging Peter Tjerk de Boer, Papa Alpha 3, Foxtrot Whisky Mike der Frage nach, ob man einen per 3D-Druck gefertigten Träger für gekoppelte Spulen entwerfen könne. Hier fand neue Technik ebenso Eingang wie bei Andreas Spieß, Hotel Bravo 9, Bravo Lima Alpha, der sich mit künstlicher Intelligenz und ihrem Nutzen besonders für die Entwicklung von Software befasste. Sein Fazit, die Geschwindigkeit zum Ergebnis motiviere enorm. So ermögliche die Anwendung von KI bisher unerreichbare Projekte, der Mensch habe aber Wünsche und bleibe der Auftraggeber und Prüfer. Eyecatcher war indes der große EME-Portabelspiegel von Emil Bergmann, Delta Lima 8, Juliet Juliet. Über seine EME-Erfahrungen berichtete er in einem eigenen Vortrag. Neben diesen gab es noch viele weitere über den gesamten Tag. Eine Europapremiere konnten die Besucher am ICOM-Stand erleben. Der Hersteller zeigte dem europäischen Publikum erstmals seinen neuen IC7110 Transceiver, der kürzlich erst auf der Tokyo Ham Fair vorgestellt wurde. Ein Verkaufspreis steht noch nicht fest, informierte man am Stand. Kenwood stellte seinen TMD 750 ebenfalls neueste Technik vor und zeigte passend ein neues Bluetooth-Headset mit PTT-Funktion. Zum Ende des Samstags konnte man die Exponate des Selbstbauwettbewerbs bestaunen. Es lagen 8 Exponate von 7 Einreichern vor, welche die Jury zu bewerten hatte. Darunter eine latenzarme In-House-Remote-Bedienung für den IC7300, eine LD-MOS-Endstufe und eine selbstgebaute Squeeze-Morse-Taste. Der Termin der 72. UKW-Tagung steht indes auch schon fest. Es ist der 10. bis 12. September 2027. In den kommenden Wochen stehen gleich 3 Top-Funk-Wettbewerbe auf dem Programm. Eine perfekte Gelegenheit, Contestluft zu schnuppern oder nach längerer Pause wieder einzusteigen. Doch wie bereitet man sich richtig vor? Welche Technik braucht man wirklich? Und wie schafft man es, dass ein Contest vor allem eines macht, richtig Spaß? Hierfür gibt es die Contest University, die jedes Jahr auf der Funkfachmesse Ham Radio in Friedrichshafen am Bodensee stattfindet. Was aber, wenn man nicht dorthin reisen konnte? Hierfür hat die Rhein-Ruhr DX Association einen Online-Lehrgang aufgesetzt, der am 8. Oktober startet. Alles Wichtige zum WAG-Contest und den CQ Worldwide-Wettbewerben wird dort vermittelt. Einsteigern und Wiedereinsteigern wird aufgezeigt, wie sie das Beste aus diesen spannenden Events herausholen können. Zu erfahren gibt es praxisnahe Tipps, echte Erfahrungen und hilfreiche Tricks an die Hand. Unkompliziert, verständlich und direkt aus der Praxis. Schauen Sie im Online-Seminar vorbei und entdecken Sie, wie viel Spaß Amateurfunk-Contesting machen kann. Am 2. Donnerstag im Oktober geht es los, also am 8.10.2026 um 20 Uhr auf der RRDXA-Webseite. Hier klicken Sie dort auf Meet. Vom 8. bis 12. Oktober treffen sich die Schnelltelegrafisten zur 22. HST-Weltmeisterschaft in Sousse, Tunesien. In diesem Wettbewerb wird in mehreren Kategorien derjenige Funkamateur ermittelt, der am schnellsten Morsezeichen aufnehmen kann. Der aktuelle Rekordhalter ist der Rumäne Alexandru Lanis Scutara, Rufzeichen Yankee Oscar 8 Yankee November Sierra. Er konnte im Sommer 2025 1160 Zeichen pro Minute fehlerfrei nur mit dem Gehör aufnehmen und mitschreiben. Die diesjährigen Wettkämpfe finden im Hotel El Muradi Palace statt. Der internationalen Jury gehören Matthias Kolpe, Delta Lima 4, Mike und Frank Rossmann, Delta Lima 2, Charlie an. OM Frank ist im DARC-Referat Conteste auch zuständig für das Fachgebiet Schnelltelegrafie. Die Suchfunktion auf der Webseite des Deutschen Amateurradioclubs e.V. wurde komplett erneuert und durchsucht jetzt den vollständigen Text von Seiten, Nachrichten und PDF-Dokumenten. Erstmals eingebunden sind außerdem die Lerninhalte von 50ohm.de als eigener, kuratierter Bereich Ausbildung mit über 400 Lektionen. Damit finden sich Vereinsnachrichten und Lehrstoff erstmals an einer Stelle. Die neue Suche durchsucht den vollständigen Text von rund 15.000 Inhalten auf darc.de von der Satzung bis zum Merkblatt. Auch eingescannte Dokumente sind per Texterkennung erfasst und damit auffindbar. Im Lern- und Ausbildungsbereich liefert die Suche damit nicht mehr nur Seiten, auf denen ein Begriff vorkommt, sondern eine fachliche, kuratierte Erklärung. Wer wissen möchte, was ein Schwingkreis ist oder wie sich der Wellenwiderstand einer Leitung ergibt, bekommt direkt die passende Lektion angezeigt. Das ist nicht nur für Prüfungskandidaten interessant, sondern für alle, die etwas nachschlagen wollen. Über die Reiter lassen sich die Treffer nach Art filtern. Sortiert werden kann nach Relevanz oder nach Datum. Treffer öffnen sich in einem neuen Tab, damit die Ergebnisliste erhalten bleibt. Inhalte aus dem Mitgliederbereich werden wie bisher nur angemeldeten Mitgliedern angezeigt. Die neue Suche ist über das Suchfeld auf jeder Seite erreichbar oder direkt unter www.darc.de/suche/. Das waren unsere heutigen Meldungen aus der Funkwelt für Sie. Der kommende Titel ist ein Musikwunsch aus Hamburg. Bernie, Delta Lima 6 X-Ray Bravo, hat uns einen ganz besonderen Titel empfohlen. Es ist ein Remix des Titels Better Davis Eyes, der im Jahr 1981 von Kim Carnes veröffentlicht wurde. Darauf haben DJ Marca Passos und online etwas mit ihrem PC herumgespielt. Und was dabei herausgekommen ist, davon können Sie sich nun eine Meinung bilden.

0: Wenn Handy- und Datennetze ausfallen, kann Amateurfunk zu einer wichtigen Verbindung und zum Lebensretter werden. Oder wenn es keinen Strom mehr gibt. In den heutigen Zeiten von Naturkatastrophen und politischen Krisen passiert das häufiger, als uns lieb ist. Die Politik hat oftmals keine Antwort darauf. Warum das traditionsreiche Amateurfunk-Hobby gerade in Krisenzeiten Bedeutung hat, wie sich der Amateurfunk verändert und was bis heute daran fasziniert, darüber sprach der Präsident des österreichischen Versuchssenderverbandes Michael Kastelitsch, Oscar Echo 1, Mike Charlie Uniform.
1: Über das Wesen des Amateurfunks möchte ich jetzt mit dem Präsidenten des ÖVSV, also des österreichischen Versuchssenderverbandes, wie es heißt, sprechen. Michael Kastelitsch, schön, dass Sie da sind.
2: Grüß Gott.
1: In Zeiten von Kriegen, Naturkatastrophen, wir haben es gehört, möglicherweise Blackouts, rückt ja der Amateurfunk wieder in den Fokus. Welche Bedeutung kann Amateurfunk gerade bei solchen Szenarien spielen, wenn andere Kommunikationsmittel nicht mehr funktionieren?
2: Die Funkamateurinnen und Funkamateure in Österreich leben ja das Hobby. Das heißt, wir beschäftigen uns mit Funktechnik und mit der Wellenausbreitung. Und wenn wirklich ein Blackout kommen sollte, hoffen wir, dass die staatlichen Kommunikationssysteme sehr lange funktionieren. Aber wenn diese nicht mehr funktionieren, können wir einspringen. Wir sind ja territoriell über ganz Österreich verteilt. Das heißt, wir sind überall. Und die können dann die Behörde auf Wunsch der Behörde unterstützen und hier Brücken machen, wie wir es ja schon gemacht haben in Kaltür. Da hat der Arzt das übernommen und da treten wir gerne ein.
1: Wie war das damals in Kaltür?
2: Die Lawine hat die gesamte Kommunikation weggerissen. Das war auch noch früh, bevor es wirklich die intensive Mobilkommunikation gegeben hat. Die Leitungen waren kaputt und der Arzt war Funkamateur, der Arzt in Kaltür, und der hat die ganzen Einsatzkräfte 3 Tage lang mit einem Amateurfunkgerät koordiniert.
1: Ja, schon fantastisch. Also es gibt fast 8000 Mitglieder, die das eben machen. Der Verband hat 100 Jahre jetzt gefeiert in Österreich, aber wie lang gibt es das denn insgesamt schon?
2: Also seit 1926 gibt es uns schon. Wir feiern 100 Jahre im Volkstheater am 21. September mit einem Theaterstück, was extra dafür für uns geschrieben wurde. Und es gibt seit 1924 Aufzeichnungen von Funkamateuren, vereinzelte. Aber der richtige Amateurfunkbetrieb hat tatsächlich erst mit unserem Verein, mit dem österreichischen Versuchssenderverband begonnen und hat dann Fahrt aufgenommen.
1: Jetzt kann ich mir vorstellen, von 1926 bis jetzt hat sich doch sehr, sehr viel verändert. Früher muss das überhaupt ein Wahnsinn gewesen sein, wenn man quasi drahtlos mit jemandem kommunizieren konnte. Inzwischen gibt es Internet, es gibt Handy. Was hat das jetzt auch für den Amateurfunk bedeutet? Inwiefern hat er sich verändert?
2: Genau, unsere Welt hat sich sehr stark verändert, kommunikationstechnisch. Es gibt 0,1%, die sich für den Amateurfunk interessieren, für die Wellenausbreitung. Und der Unterschied zum Telefon, selbstverständlich kann man in Australien anrufen, aber man muss jemanden kennen. Und wir haben 20.000 Funkamateurinnen und Funkamateure, mit denen wir in Australien funken können. Und die Faszination für mich persönlich ist nach wie vor, man spannt einen Draht, steckt ein Antennenkabel an, steckt das Funkgerät unten an und kann mit der Welt kommunizieren. Abhängig von der Sonne, nicht immer so sicher wie ein Telefon. Aber die Sache funktioniert also völlig unabhängig, wenn man Autobatterie macht oder eine kleine Batterie, funktioniert das immer. Deshalb sind wir auch so resilient gegen Stromausfälle.
1: Wie kann man sich das vorstellen? Jetzt bin ich Amateurfunker oder Funkerin, sitze zu Hause. Über was unterhalte ich mich mit den Kollegen in Australien? Technische Dinge oder?
2: Belanglose Dinge. Wir machen keine Politikdiskussionen, aber persönliche Dinge, technisch, weiterentwickeln, andere technischen Felder, die einen interessiert, also sehr viel technisch affine Menschen, und die kommunizieren über Antennen, Wellenausbreitung. Es gibt ein mannigfaltiges Spektrum, weil der Amateurfunk eben so ein großes Spektrum abdeckt.
1: Das klingt ja urspannend.
2: Ja.
1: Ich würde das gerne mal probieren. Was muss ich können? Muss ich besondere Fähigkeiten haben? Beziehungsweise ich brauche wahrscheinlich eine Grundausrüstung. Muss ich was lernen? Muss ich eine Prüfung ablegen, damit ich das machen
2: kann? Sie müssen eine Prüfung ablegen beim Fernmeldebüro. Das ist eine staatliche Prüfung, wo es 3 Schwierigkeitsklassen gibt, sagt man, um verschiedene Lizenzklassen mit verschiedenen Möglichkeiten zu erwerben. Und Sie haben dann einen Vorbereitungskurs, den wir anbieten vom österreichischen Versuchssenderverband. Und mit diesem Vorbereitungskurs sind Sie gut vorbereitet für die Prüfung, wo Sie dann das technische Grundhandwerk gelernt haben. Viel Praxis müssen Sie dann auch noch sammeln im Betrieb.
1: Okay, und das Gerät kann ich mir besorgen?
2: Also das Einsteigergerät haben wir jetzt in Wagrain bei unserem Jugendcamp um 100 € Bauteilekosten zusammengelötet mit den jungen Menschen. Damit kann man schon loslegen, aber man kann auch 20.000, 30.000 Euro ausgeben.
1: Also wie bei allem, man kann
2: unendlich
1: natürlich schon.
2: Bis
1: Frage, ja. Ihr kommuniziert ja nicht unbedingt mit Namen, es gibt diese Kürzel, die man kennt. Wie?
2: Rufzeichen.
1: Rufzeichen? Bei Ihnen habe ich mir aufgeschrieben OE1MCU, was
2: Richtig.
1: Heißt das?
2: Das ist OE ist Österreich, steht auch auf jedem Flugzeug drauf, es wird von der ITU vergeben und von unserer Behörde zugeteilt. Eins steht für Wien, ich bin in Wien zu Hause.
1: Okay.
2: Und MCU wird eigentlich zugeteilt nach Namen, Buchstaben, mittlerweile sehr zufällig, weil wir schon zu viele geworden sind, dass das zufällig zugewiesen wird. Und mir wurde MCU zugewiesen, das habe ich jetzt schon sehr lange.
1: Kastelitsch, vielen Dank für die Einblicke in die Welt des Amateurfunks.
2: Dankeschön. Und
1: dass Sie bei uns waren. Dankeschön.
2: Dankeschön.

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1: Zu Lande, zu Wasser und in der Luft. Nein, darum geht's jetzt gerade nicht. Aber so ähnlich. Ja, es geht um Neues von der Funkausstellung. Die darf aber nicht mehr Funkausstellung heißen. IFA stand ja früher für internationale Funkausstellung. Aber das ist ja erstens deutsch. Und deutsche Sachen müssen ja inzwischen immer englisch abgekürzt werden. Und zweitens wird dort ja nicht nur gefunkt inzwischen. Die Unterhaltungselektronik ist nur noch ein Anteil des Ganzen. Es entwickelt sich ein bisschen mehr in Richtung CES, Consumer Electronics Show, wo alles Mögliche abgehandelt wird. Ursprünglich war es vor allen Dingen die weiße Ware, so nannte man das früher, Waschmaschinen, Kühlschränke, Staubsauger. Ja, Staubsauger. Die sind seit einer ganzen Weile auf der IFA dabei, die inzwischen für Innovations for All steht, also Erfindungen für jeden, damit das Kürzel noch irgendeinen Sinn ergibt und jetzt halt international ist. Und was bei den Staubsaugern sich ganz gut macht, sind die Staubsaugerroboter. Roborock ist da ja ein Hersteller, der recht bekannt ist, kommt aus China, ist trotzdem kein Billiganbieter, im Gegenteil, und recht innovativ und liegt damit auch im Trend, denn auf der IFA kommen inzwischen die meisten Sachen aus China. Roborock hat zur IFA 2026 das Motto Rocking Life with You gehabt. Und nein, da geht's nicht um Bluetooth-Lautsprecher, sondern eben um Roboter. Unsere Mission ist es, unseren Kunden Zeit zurückzugeben, indem wir alltägliche Aufgaben automatisieren und verbessern. Der Bau intelligenterer Roboter ist nur das Mittel zum Zweck, nicht das Ziel. Jede Minute, in der wir uns mit Hausarbeit beschäftigen, bedeutet eine Minute weniger Zeit für unsere Familien oder unsere Hobbys. Das hat der President of Europe and Americas von Roborock, Ricky Ma, gesagt. Aber nun, weder aufräumen noch Betten machen oder den Müll herausbringen oder die Spülmaschine ausräumen können die Roborock-Maschinen bisher erledigen. Aber zumindest staubsaugen, Pool reinigen und Rasen mähen. Wie gut sie das tun, das ist immer Geschmackssache. Ich finde, ein Roboter, der 3 Stunden durchs Wohnzimmer eiert und saugt, ist nerviger, als wenn man selber 10 Minuten saugt. Aber das soll man ja eigentlich auch machen, während man selber in der Arbeit ist. Und dann hat sich das Viech meistens unterm Sofa festgeklemmt und den Hund erschreckt. Roborock versucht allerdings genau diese Probleme anzugehen. Und inzwischen saugen die Teile auch tatsächlich. Am Anfang war das ja eher sowas wie früher die Life-Hide-Care-Maschinen, nur im Automatikbetrieb. Die neuen Roborock-Maschinen machen sich allerdings auch nass. Da gibt es jetzt den Rock Aqua P1 Pool-Reinigungsroboter. Allerdings, wenn man den anschaut, fragt man sich, ob das aus dem Dual-Use entstanden ist. Das Ding schaut nämlich aus wie ein Panzer und bewegt sich auch so. Ist allerdings ein bisschen kleiner. Naja, Zeitenwende, da kann man das jetzt machen. Der Hersteller sagt dazu, er soll auch komplexe Poolformen meistern und dabei den gesamten Boden, die Wände, die Wasserlinie und auch flache Plattformen bis zu einer Tiefe von 15 cm vollständig abdecken. Funken kann er allerdings unter Wasser natürlich nicht und in den Karpfenteich sollte man ihn auch nicht lassen, wenn man nicht Fischragout ernten möchte. Ist natürlich eher ein Luxusprodukt für Leute, die erstens das Geld und zweitens die Zeit für einen Pool haben, denn das ist eine

Ziemlich nervige Angelegenheit, ob mit oder ohne Roboter. Also das Gerät bietet eine Saugleistung von etwa 25.700 Liter pro Stunde, ein 4 Liter Schmutzbehälter mit Doppelfiltration und bis zu 3,5 Stunden Laufzeit und auch 3,5 Stunden Aufladezeit. Der Roboter erkennt Hindernisse durch seine monokulare Kamera. Ja, das heißt eigentlich nur, dass sie nur ein Objektiv hat, also nicht Stereo ist. Also völlig normal, aber es klingt gut. Bietet eine dynamische Schmutzerkennung. Ja, auch das klingt sehr gut und kein Mensch weiß, was es sein soll. Und Auto-Waterline-Parking am Poolstrand. Hoffentlich ohne Strafzettel. Okay, genug gespottet. Gehen wir die nächsten Geräte von Roborock an. Da gibt es den Saros 20 Flow Complete und Saros 20 Neo. Die verwenden einen starken Saugmotor und das verbesserte Adaptive Lift Chassis 3.0. Ja, das ist schöner Marketing-Sprech, heißt aber tatsächlich, dass das Ding auch Treppen hochsteigen kann. Also wie eine Spinne schaut es bisher noch nicht aus. Aber damit ist das alte Problem gelöst, wie man den jetzt eigentlich in andere Stockwerke kriegt und wie man die Treppen sauber kriegt. Auch ein Walzenmob wird verwendet, um die Böden sauber zu kriegen. Und der Saros 20 Neo ist weniger als 8 cm hoch und kommt damit auch unter Sofas und Betten und wenn man Glück hat, auch wieder raus. Dann gibt's den F25 Ultra Steam Generation 2. Das ist jetzt eine Kombination aus Saugroboter und Hochtemperatur-Dampfreiniger mit Heißwasserreinigung. Das dürfte also ganz schön auf den Akku gehen, aber damit kriegt man dann auch hartnäckige Flecken weg. Und dann gibt's noch den F25 Pro Turbo Combo. Den kann man dann umbauen von einem normalen Akkusauger in einen Nass-Trockensauger. Ja, und dann gibt's noch den Rockneo Q2 LiDAR. Ja, der ist jetzt wieder für draußen. Der mäht, und zwar den Rasen. Bis zu 800 Quadratmeter und auch er funkt nicht. Er nutzt weder Kabel noch Antennen, sondern er nutzt ein Centisphere LiDAR System in Verbindung mit präziser Hindernisvermeidung durch Reactive Vision Fusion und er nutzt ein schwimmend gelagertes Mähdeck, was jetzt aber nicht bedeutet, dass es sich auch noch um den Pool kümmern kann und nicht schwimmen kann. Nein, nein. Ja, und dann gibt es auch noch eine Partnerschaft von Roborock mit Real Madrid. Na, dann hoffen wir mal, dass in Zukunft nicht plötzlich mehr Roboter das Spielfeld stürmen und in den Spielverlauf eingreifen. Das wäre dann die optimale Werbung oder auch nicht. Und kreativ ist Roborock auf jeden Fall. Mindestens schon mal in der Marketingsprache, aber ich denke auch in der Technik. Und sie versuchen immer wieder die Probleme, die diese Geräte so haben im Alltag, mit entsprechenden Ansätzen zu vermeiden. Chinesische Einzelmännchen.

Ja, wie schon erwähnt, die IFA ist inzwischen auf dem Weg, eine zweite CES zu werden. Hoffentlich mit weniger Unsinn, als auf der CES oft zu sehen ist. E-Autos sind bisher nicht dabei, aber E-Bikes gibt's inzwischen schon. Und zwar ausgerechnet von Sharp, die wir ja eher als Unterhaltungselektronikhersteller kennen. Da gibt es zum Beispiel das Microbike BKAD13EBL und das Folding Fatbike BKFM03ES. Okay, diese Typenbezeichnung muss sich jetzt keiner merken. Aber interessant ist, dass das besonders kleine E-Bikes sind, die die E-Scooter ersetzen sollen. Und das eine, das Folding Bike, das soll dann in den Kofferraum können, wie halt bei einem Klappfahrrad. Und wahrscheinlich könnte man es auch gut im Zug mitnehmen, wenn es denn erlaubt wird. In einigen öffentlichen Nahverkehren sind ja E-Scooter nicht erlaubt. Was nicht herauszubekommen war, sind die Preise, sind wahrscheinlich nicht die billigsten. Und auch nicht, wo sie dann überhaupt zu kaufen sind. Sharp hat da aber ein ganzes Sortiment auf die Beine gestellt. Da gibt's zum Beispiel auch ein E-Lastenfahrrad zum Transport von Einkäufen und Kindern. Und dann gibt's da auch Trekkingbikes und Citybikes. Auf die Typenbezeichnungen verzichte ich jetzt. Ist auf jeden Fall interessant, wie sich ein Hersteller da so diversifiziert. Obwohl Sharp immer schon sehr universell war. Die haben auch LNCs gemacht und die ersten LEDs für Beleuchtungszwecke. Das war immer schon mehr als nur Fernseher und Radios. Harmer hat auch mobile Akkulösungen, hier aber ohne eigenen Antrieb und für Smartphone und Co. Die Powerpacks Fold, das sind jetzt keine klappbaren Handys, sondern das ist eine Kombination aus Powerbank und Steckernetzteil. Das heißt, damit kann man sein Handy unterwegs nachladen, wenn man im ICE eine Steckdose kriegt aus dieser und wenn man keine kriegt, dann aus dem Akku. Also Akkus sind inzwischen ein wichtiges Thema. Und wo sind nun eigentlich die Fernseher und Radios? Okay, dazu gleich. Denn ja, auch die gibt es noch auf der IFA, auch wenn man sie manchmal etwas suchen muss.

0: Ja, gibt es denn überhaupt noch Radios und Fernseher auf der IFA?
1: Ja doch, es gibt sie schon, man muss aber ein bisschen suchen.
0: Sharp war ja einige Jahre vom europäischen Markt ziemlich verschwunden. Man hatte gemeint, man könnte alles aus Japan managen. Inzwischen ist man schlauer und insofern gibt es von Sharp auch wieder Sachen zu sehen. Unter anderem E-Bikes, das hatten wir ja schon, aber auch Radios und Fernseher. Für die besseren Fernseher setzt Sharp inzwischen nicht wie seine Konkurrenten auf OLED, was ja den Nachteil hat, dass die ziemlich schnell so Leuchtkraft verlieren und einbrennen, sondern auf die normalen LCD-Displays, aber mit LED-Hintergrundbeleuchtung. Das heißt, da wird dynamisch der Hintergrund beleuchtet und wo es schwarz sein soll, wird halt nicht beleuchtet und damit wird es etwas schwärzer als mit dem normalen LCD-Display. In den Serien JP7000 und JT8000 können dann auch verschiedene Smart-TV-Betriebssysteme genutzt werden, von Google TV, das hieß früher Android TV, bis TiVo oder Roku. Smart-Radios hat Sharp jetzt auch. Das sind diese Multifunktionsradios, die UKW können, DAB+, Internetradio, Bluetooth-Wiedergabe und Streaming der bekannten Portale wie Spotify und Co. Bei Sharp haben diese Geräte Städtenamen bekommen. Und die gibt es in verschiedenen Designvarianten, von klassisch Nussbaumeiche bis futuristisch und halt sogar mit echten Holzgehäusen. Die kosten von 130 bis 170 Euro. Und dann gibt es für 100 Euro auch noch die 4-in-1 Smartphone Docking Station CPDS10. Das ist mal wieder was für Apple-Fans. Da ist nämlich ein abnehmbarer Apple Watch Ladeadapter dran. Dann kann das Ganze auch drahtlos das Smartphone laden, also induktiv. Und es ist auch noch ein Bluetooth-Lautsprecher. Kann man sich dann halt auf den Schreibtisch stellen, um da seine Geräte zu laden und zu benutzen. Ein USB-C-Anschluss ist auch noch dran. Das ist jetzt also wesentlich weniger spektakulär als die anderen IFA-Neuigkeiten. Irgendwo traurig, aber wenigstens gibt's überhaupt noch was. Und man muss ja auch sagen, man braucht ja auch nicht immer noch was Neues und noch was Neues. Es gibt eigentlich inzwischen von allen Herstellern halbwegs brauchbare Geräte. Und das zu ganz anderen Preisen als in den guten alten Tagen. Was allerdings unbezahlbar ist, ist gute Musik aus den guten alten Tagen. Und davon hören wir jetzt was. Ein Beitrag von Wolf Dieter, Delta Lima 2, Mike Charlie Delta.

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1: Die IFA in Berlin ist nur noch ein Schatten ihrer selbst. Einst war die internationale Funkausstellung die Leitmesse für Radio- und Fernsehtechnik schlechthin. Ein gewisser Albert Einstein persönlich eröffnete sie am 22. August des Jahres 1930. Alles aus und vorbei. Heute ist die IFA zu einer Konsumelektronikmesse verkommen. Was aber geblieben ist, ist die Faszination, die von Radio und Fernsehen ausgeht. Und auch wie die Wellen Nachrichten in alle Welt tragen. Details dazu gibt es jetzt wieder von unserem Funkwetterspezialisten Christian Reiber, Delta Lima 8 Mike, Delta Whisky vom HF-Referat des DARC.
2: Diese Rede Albert Einsteins zur Eröffnung der Funkausstellung 1930 ist 96 Jahre her und misst keine 4 Minuten, aber es steckt so mancher sehr aktuelle Gedanke darin. So erwartet er, dass der Rundfunk dazu beitragen wird, Zitat, das Gefühl gegenseitiger Fremdheit auszutilgen, das so leicht in Misstrauen und Feindseligkeit umschlägt. Zitat Ende. Völkerverständigung durch Funk also, das ist eine der 4 Säulen des Amateurfunkdienstes, die das deutsche Amateurfunkgesetz nennt. Das leistet der Funk auch, damals wie heute, wenngleich er auch ein weiteres Beispiel dafür ist, dass der Mensch jede Technologie nicht nur zum Guten, sondern immer auch zum Bösen einsetzt. Denn keine 3 Jahre nach Einsteins Worten hatten die Nationalsozialisten den Rundfunk zum Propaganda- und Hetzmedium gemacht. Und auch das, Propaganda und Desinformation, um Menschen fernzusteuern, ist leider hochaktuell. Aber Einstein hat in dieser Rede noch eine andere Sache thematisiert, die sinnstiftend für den Amateurfunk wurde. In seinem ganz eigenen Humor sagte er:
3: Sollen sich auch alle schämen, die gedankenlos sich der Wunder der Wissenschaft und Technik bedienen und nicht mehr davon geistig erfasst haben, als die Kuh von der Botanik der Pflanzen, die sie mit Wohlbehagen bringen.
2: Wissenschaft und Technik nicht nur anwenden, sondern verstehen. Das ist Amateurfunk und das ist auch, für was dieses Radioprogramm steht und deswegen hier auch das Funkwetterthema ist. Wobei, um beim Rindvieh zu bleiben, bei so manchen Phänomenen auf der Sonne und in der Ionosphäre sind wir immer noch eher der Ochs vorm Berg. Es ist halt oft mühsam, der Natur ihre Geheimnisse abzuringen. In den letzten Tagen ist allerdings wenig Mysteriöses passiert. Einfach deswegen, weil kaum etwas passiert ist. Auf der Sonne sieht es nämlich ganz schön leer aus. Samstag und Sonntag gab es noch jeweils ein einsames C-Flair und seither nichts mehr. 2 koronale Löcher und ein kollabierendes Filament auf der Sonne machten das Erdmagnetfeld am Montag etwas unruhig und heizten den Sonnenwind kurzzeitig bis auf 800 km pro Sekunde an. Aber das beruhigt sich jetzt und uns erwarten ein paar wirklich ruhige Tage. Der solare Flux ist bereits unter 100 Einheiten gefallen und wird da auch erstmal bleiben. Erst in der 2. Wochenhälfte besteht eine kleine Chance, dass der Trend wieder nach oben dreht. 90 bis 110 Einheiten sind zu erwarten. Das senkt die Muff ab, aber der saisonale Trend ist bereits gegenläufig, denn am nächsten Mittwoch ist Tag- und Nachtgleiche, um 5 Minuten nach Mitternacht UTC. Und so haben wir trotz der geringeren Sonnenaktivität noch ein ganz gut funktionierendes 15-Meter-Band und das wird in den nächsten Wochen noch besser werden. Tagsüber darf vor allem mit 20 und 17 Meter und meist auch 15 Meter gerechnet werden. Zudem sind kurze Öffnungen von 12 und 10 Meter wahrscheinlich. 20 Meter schließt nach 20 Uhr UTC, danach geht es oft noch 2-3 Stunden auf 30 Meter weiter. 40 Meter bleibt nachts offen. Störungen sind wenig wahrscheinlich, abgesehen von einem koronalen Loch, das Dienstag und Mittwoch wirksam werden kann. Daher werden auch die Lowbands gut laufen und zwischen 160 und 40 Meter wird es bestimmt schöne QSOs über die Greyline geben. Good day, eggs.

Das war's nun für heute. Wir sind leider schon wieder am Ende von Radio DARC angelangt. 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Wir hoffen, die Sendung hat Spaß gemacht. Wenn ja, sagen Sie es doch einfach weiter. Wenn Sie wollen, hören wir uns nächste Woche wieder. Gleiche Zeit, gleiche Frequenz. 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Auf Wiederhören, moin, tschüss, servus und 73, gut DX, bis zum nächsten Mal.

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Hugh Laurie hat uns heute musikalisch begrüßt. Hugh Laurie kennen viele sicherlich als Dr. House in der gleichnamigen Serie. Hugh Laurie ist nicht nur ein hervorragender Schauspieler, sondern vor allen Dingen auch ein ganz extra klasse Musiker. Er spielt Gitarre, Piano und singt. Ich habe mal den Opener der CD gespielt, die ich im zweiten Teil der Sendung etwas ausführlicher noch vorstellen werde. Let Them Talk. Ich freue mich schon auf die Musik von Hugh Laurie und ich bin eigentlich auch Fan der Serie Dr. House. Hugh Laurie hat sich am Ende als Dr. House immer ans Piano gesetzt und ein Boogie oder Blues gespielt. Ich dachte am Anfang, das wäre ein Fake, aber wie die Dinge so sind, da wusste ich noch nicht, dass er eben auch wirklich richtig klasse Klavier spielen kann. Wir kommen jetzt zu einem anderen Pianisten, einer, der von sich immer behauptet hat, er hat den Jazz erfunden, einer, der alles auf dem Klavier konnte. Man konnte ihm verkehrt rum schwierigste Noten auf das Klavier stellen. Er hat es einfach vom Blatt gespielt. Damit hat er natürlich nicht nur angegeben, sondern das machte ihn in seiner Großspurigkeit nicht ganz so beliebt bei Kolleginnen und Kollegen. Trotzdem hat er sehr viel Geld verdient und er hat natürlich auch ganz klasse Piano gespielt. Jelly Roll Morton, das ist der Mann, von dem ich gerade rede. Wir hören ihn zunächst mit zwei Solostücken, Sweethearts, Oh Mine und Fat Meat and Greens. Dann gibt es eine etwas größere Besetzung. Da sind dann der Trompeter George Mitchell dabei, der Posaunist Kid Ory, Omar Simeon an der Klarinette, Johnny Sansur am Benjo, John Lindsay am Bass und Andrew Hillary am Schlagzeug. Das hört sich auch so ein bisschen an wie die Besetzung von Louis Armstrong. Es gab wohl auch eine Zusammenarbeit von Jelly Roll und Louis Armstrong, die wohl aber auch nicht lange währte. Es geht dann weiter mit vielen schönen traditionellen Jazz-Standards. Ja, Black Bottom Stump, Dr. Jazz ist dabei, Original Jelly Roll Blues und kurz vor der Mittelansage hören wir noch den Wildman Blues. Alle Aufnahmen sind aus der Zeit der frühen 20er, also 1924 etwa in der Drehe. Viel Spaß mit der Musik von Jelly Roll Morton.

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Ihr hört Jazz Time von und mit Alexander Blumer aus Eisenach auf Wartburg Radio 96,5, im Radio RFM in Eschwege, im Radio NU Nordhausen und im SRB in Saalfeld. Heute im ersten Teil der Sendung mit Musik des Pianisten Jelly Roll Morton, einer wichtigen Figur zu Beginn des Jazz. Er hat maßgeblich zur Entwicklung auch des Jazz beigetragen, obwohl er von seiner Art her ein eher umstrittener Kollege war. Im zweiten Teil der Sendung gibt es dann Musik von Hugh Laurie, der sowohl ein hervorragender Schauspieler als auch Künstler im musikalischen Bereich ist. Jetzt aber erstmal Veranstaltungshinweise in eigener Sache. Am Wochenende 25. bis 27.09. bin ich in und um Berlin musikalisch zugange zusammen mit meinem Sohn Maximilian. Wir spielen am 25.09. ab 20 Uhr in Speiches Rock- und Blues-Kneipe in Berlin in der Raumerstraße 39. Am 26.09. sind wir dann in Rangsdorf im Kulturcafé Pausenplätzchen. Da geht es um 19 Uhr los. Und an dem Abend kommt dann auch unsere hochgeschätzte Bassistin Sina Rien dazu. Am 27. am Sonntag spielen wir in Erkner im Rathaussaal um 16 Uhr ein ganz besonderes Konzert. Das Rathaus ist nämlich das ehemalige Wohnhaus von Klavierbauer und Flügelbauer Bechstein. Und so heißt das Konzert das besondere Bechstein-Konzert. Da spiele ich natürlich auch mit Max und auch mit Sina. Schon ein Hinweis für den 2.10. Da bin ich mit Bernd Kleino und Maximilian in Saalfeld auf der kleinen Bühne Villa Weidig zugange ab 20 Uhr. Das wird ein ganz, ganz tolles, richtig bluesiges, grooviges Konzert. Am 2.10. sind auch dabei die beiden Sängerinnen Pauline und Helena Albrecht. Und dann gibt es noch einen Termin am 17.10. in Drebkau. Das findet man dann vielleicht nicht gleich so im geografischen Gedächtnis, muss man mal in die Karte gucken. Ist in der Nähe von Cottbus und da spiele ich dann mit der lautesten Rock-Blues-Band der Welt, mit der Gruppe Zenit aus Berlin, mit Big Joe Stolle in der Gaststätte Schön-Osnich, Osnich mit SZ geschrieben. Dann findet man das auch irgendwie. Anfangszeiten gibt es wohl noch keine richtigen, macht nichts. Jetzt geht es weiter mit Hugh Laurie. Keine vielen Worte, wunderbare Bluesmusik, viele Standards, aber auch eigene Kompositionen. Und wenn man die Liste der Sidemen liest, wenn man da überhaupt von Sidemen reden kann, weil es alles Musikanten mit höchster Spielqualität sind, da findet man keinen bekannten Namen. Umso erstaunlicher, dass diese Szene in den Vereinigten Staaten nicht nur Weltspitze hervorbringt, sondern knapp unter der Weltspitze auch wunderbar aufgestellt ist mit einer unheimlichen Vielzahl von guten Musikerinnen und Musikern. Jetzt viel Spaß mit Hugh Laurie und seiner Band. Es geht los mit St. James Infirmary.

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Das war Jazz Time von und mit Alexander Blume aus Eisenach auf Wartburg Radio 96,5, im Radio RFM in Eschwege, im Radio Enno Nordhausen und im SRB Saalfeld. Ich wünsche allen Hörerinnen und Hörern eine gute, swingend bluesige Zeit. Bis zum Wiederhören.

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Die Loseskip-Gemeinschaft begrüßt heute Abend und hier ganz besonders ihren Sponsorenpool. Sammenkoch, Gummiklose, Waffenmoritz, Sporteule und Radsport-Ossi. Das sind sie, die es ermöglicht haben, dass es diese Loseskip-Gemeinschaft seit 45 Jahren gibt. Es fing ganz klein an bei Steherrennen auf der Alfred-Rosch-Kampfbahn. Und da kam ein großes Idol der Loseskip-Gemeinschaft ums Leben. Daran wollen wir jetzt und hier erinnern an den letzten und ehrlichen Testfahrer von Diamant aus dem damaligen Karl-Marx-Stadt, dem heutigen Chemnitz, dem früheren Chemnitz. Er hieß Jack, der letzte Testfahrer von Diamant, wegen unserer Exportverpflichtungen. In Englisch hieß Jack the Diamond.

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